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Das war Max Herm featuring Joy Denalane mit Das Wenigste. Das wäre jetzt unser Dreier-Max-Herre-Kombo. Und weiter geht es jetzt mit Bibiza, Call My Manager, Enjoy.

Das war Sick Individuals featuring the Runaway Club mit My Life. Und das war es auch wieder mit meiner Zwischenmoderation. Ich beende es jetzt hier mit Horse Girl und dem Song Music Goes On. Und ich wünsche euch noch einen schönen Tag. Ciao, ciao.

Guten Morgen und herzlich willkommen zu Frisch in den Kühlschrank. Ich bin Marie und ich habe euch heute wieder ein, zwei Rezepte für den Freitag mitgebracht. Kommen wir gleich zum Mittagessen. Es ist etwas ganz Spannendes, was ich schon sehr oft auf Social Media gesehen habe, aber noch nie selbst ausprobiert habe. Vielleicht ist das auch ein Reminder für mich, es unbedingt auszuprobieren. Also, es gibt Cheeseburger Muffins. Klingt sehr spannend. Wenn ich an Cheeseburger denke, dann denke ich an diesen großen Burger etc., der mir tatsächlich sehr gut schmeckt. Aber man kann das auch als Muffins machen und ich glaube, das ist ganz cool, wenn man das einfach mit in die Arbeit oder in die Schule oder jetzt auf einen Ausflug in den Ferien mitnehmen möchte. Benötigen tut ihr, wenn ihr das nachmachen möchtet, Blätterteig, faschiertes Käse, Tomaten, Essiggurken und Burgergewürz. Man brät das Faschierte an, dann legt man den Blätterteig in die Muffinförmchen und füllt das Fleisch ein. Man toppt das Ganze mit Tomaten, Gurken und Käse und bei 180 Grad ca. 25 Minuten im Ofen backen. Und bevor es mit dem Dessert weitergeht, denn ich bin sehr gespannt, was es da heute gibt, das muss ich mir gleich anschauen. Aber schon mal ein kleiner Vorgeschmack. Es ist etwas, das wir noch nie in dieser Form hier hatten. Aber zuerst für euch Adele Hometown Glory.

Willkommen zurück bei Frisch in den Kühlschrank. Bevor Adele und Hometown Glory gespielt haben, haben wir das Mittagessen oder das Rezept für den heutigen Tag besprochen. Aber wie immer gibt es natürlich auch ein Dessert dazu. Diesmal gibt es Chia-Granola. Dafür braucht ihr Nüsse, Sonnenblumenkerne, Kokosraspeln und natürlich Chiasamen, Honig, Kokosöl und später zum Servieren Skier oder Joghurt. Ihr vermengt alle trockenen Zutaten miteinander, dann kommt Honig und Kokosöl hinzu und anschließend auf einem Backblech verteilen. Bei 160 Grad kurz 20 Minuten packen und zwischendurch wenden, abkühlen lassen und mit Skier und Joghurt servieren. Und das habe ich tatsächlich noch nie ausprobiert, aber dafür sind die Rezepte ja auch da, um auch uns Moderatoren, oder jetzt bin ich alleine, aber am Montag geht es wieder weiter. Da gibt es uns im Doppelpack, denn da besprechen wir die ganze Woche nochmal ein bisschen detaillierter durch. Und aber deswegen, wir können das auch gerne mal ausprobieren. Und ich muss auch jetzt was ausprobieren. Denn Cheeseburger-Muffins, das klingt schon ziemlich gut. Und Chia-Granola, ein etwas gesünderer Snack, klingt doch auch toll. Und selbstgemacht ist meistens alles sowieso besser, habe ich das Gefühl. Ja, und jetzt würde ich sagen, geht es weiter mit Musik und ich darf mich verabschieden. Falls ihr die Rezepte nochmal hören möchtet oder lesen, dann schaut doch auf unserer Instagram-Seite vorbei. Dort findet ihr alle Rezepte der ganzen Woche und noch einiges mehr. Ich darf mich jetzt verabschieden und ich wünsche euch noch einen schönen Freitag. Jetzt kommt Noah Kane und Hoja mit Northern Attitude.

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1: Es ist definitiv Freitag und ich, Timo, darf euch herzlich willkommen heißen zum City Magazin, unseren kleinen Ausblick ins Wochenende. Mit mir habe ich die liebe Marie.
2: Hallo, guten Morgen.
1: Und wir werden euch im Laufe der nächsten Stunde ein paar Wochenendtipps geben, was man hier in St. Pölten und in der Umgebung so alles machen kann dieses Wochenende, Entschuldigung. Aber bevor wir gleich mit dem reinstarten, gibt's noch ein bisschen Musik für euch, um euch auf das alles einzustimmen. Viel Spaß!

0: Wir sind zurück mit unserem ersten Event-Tipp für das Wochenende. Nur noch bis heute, dem 17.07., ist im Weißen Saal des Sonnenparks die Ausstellung von Maria Budweiser zu sehen. Die Künstlerin präsentiert abstrakte Werke mit fließenden Farbwelten und feinen Linien. Die Finissage beginnt heute um 19 Uhr und wird musikalisch begleitet. Timo, bist du ein Kunstfan?
1: Ich glaube, ja, ich bin ein Kunstfan. Ich weiß nicht, ob es mir anschauen gehen würde, bevor es gone ist. Den Schuhl, das musste ich jetzt bringen, das tut mir sehr leid. Aber ja, im Grunde bin ich schon ein Kunstfan und ich schaue mir auch gerne Ausstellungen an, aber das Thema oder so muss mich auch ansprechen dafür, dass ich hingehe. Und du?
0: Ja, also ich schaue das voll gerne an. Ich sehe auch auf Instagram manchmal so Kunstbeiträge. Ich denke, das muss ich mir anschauen gehen. Aber was ich gar nicht kann, mit Führungen. Ich schaue mir das lieber selbst an. Ich nehme mir meine Zeit pro Kunstwerk. Und wenn man dann mit der Schule wohin geht, dann ist das mir manchmal ein bisschen zu schnell. Oder manchmal würde ich gern schneller durchgehen. Manchmal würde ich einfach gern länger an einem Bild stehen. Es kommt immer drauf an. Aber deswegen würde ich sagen, alleine oder mit vertrauten Personen ist am besten, weil in Gruppendynamiken ist immer ein bisschen schwierig bei mir.
1: Ich glaube, ich müsste da sogar zustimmen. Also ich glaube, wenn man wirklich eine Person ist, die sagt, sie will Kunst genießen, sie will das einmal ausprobieren, würde ich definitiv erst einmal einfach allein gehen, durchschauen, was einen anspricht und von da aus halt weiterschauen sozusagen.
0: Ja, genau. Und bevor es mit unserem nächsten Event-Tipp weitergeht, spielen wir ein bisschen Musik. Was gibt's als nächstes?
1: Als nächstes kommt AJR mit Yes, I'm a Mess. Viel Spaß!

0: Von Violinisten kommen wir zu unserem nächsten Tipp für Samstag, den 18.07. Da lädt nämlich der Sonnenpark, der gleiche Sonnenpark wie von unserem ersten Event-Tipp, in St. Pölten ab 15 Uhr zum Kleidertausch ein. Gut erhaltene Kleidung kann gerne mitgebracht werden, anprobiert werden und kostenlos getauscht werden. Ganz ohne Tauschzwang, also keiner muss. Für die musikalische Begleitung sorgen dann ab dem Nachmittag DJs. Am Abend gibt das Programm mit Techno und Hausmusik weiter. Der Eintritt dafür ist frei. Marie, ja? Hast du viele, viele Kleidungsstücke daheim? Shoppst du gern?
1: Aber ich shoppe schon gerne, aber immer wenn ich was shoppe, dann habe ich das Gefühl, ich sollte was aussortieren, sonst wird mein Kleiderschrank zu voll. Aber ich habe vor ein paar Wochen aussortiert und ich hatte einen richtig großen Stapel und ich habe nichts gekauft. Wie schaut's bei dir aus?
0: Ich muss ja sagen, ich bin so ein wenig kaufmuffelig. Ich ziehe meine Sachen an, bis sie mir wirklich vom Leibe fallen, so in die Richtung. Und ich shoppe auch überhaupt nicht gern. Ich gehe ungern in Läden und bin so, okay, jetzt muss ich das anprobieren und das anprobieren und das anprobieren. Oder vielleicht brauche ich noch eine Hosen. Ich bin froh mit meinen 3 kurzen Hosen, 3 langen Hosen, 4 T-Shirts. Da komme ich durch.
1: Ach, wirklich? Aber du hast schon für den Winter auch was. Ich meine, ich habe jetzt mein ganzes Winterzeug weggepackt, das brauche ich erst wieder im Herbst. Aber hast du schon Online-Shopping ausprobiert?
0: Nein, beim Online-Shopping fühle ich mich immer so, ich weiß nicht, ob es mir passt, weil ganz oft die Größenverteilung und die Standardgrößen, vor allem in der Modebranche, können ja von bis gehen. Du bist 36 in einer Hosengröße und in der anderen Hosengröße musst du 42 anziehen, damit du es über die Oberschenkel drüber kriegst, so in die Richtung. Und darum ist Online-Shopping für mich jetzt nicht wirklich so reizend, muss ich sagen. Aber nachdem wir jetzt beide so viele Kleidungsstücke ausgemistet haben, sollten wir vielleicht am Samstag zu diesem Kleidertausch gehen.
1: Ja, ich war bei sowas eigentlich noch gar nie, aber ich müsste es mal ausprobieren. Ich glaube, da lässt sich das ein oder andere sicher für einen finden.
0: Sicher, und man freut sich ja auch, wenn andere mit Sachen, die man vielleicht selber nicht mehr anzieht oder nicht mehr braucht, Freude finden.
1: Genau, ja. Das klingt doch ganz toll.
0: Klingt super, ja. Und bei uns geht's jetzt weiter mit Alex Warren und You Can't Stop This. Viel Spaß.

0: Jetzt sind wir schon bei unserem nächsten Tipp für das Wochenende angekommen. Heute und morgen erwarten BesucherInnen und Besucher im Rahmen des Sommertheaters im Park ein besonderes Beatles-Ballett. Die bekannten Songs der legendären Band werden in einer Tanzproduktion neu interpretiert und erzählen die Geschichte der Beatles auf eine kreative Weise. Eine musikalische Reise durch die größten Hits und das Lebensgefühl der 60er Jahre. 60er Jahre und Musik. Bist du für sowas zu haben, Timo?
1: Ich bin ja grundlegend für jede Art der Musik zu haben. Wer so manchmal ein bisschen eingeschaltet hat, wenn ich was aufgelegt habe, weiß, mein Musikgeschmack ist sehr breit gefächert und beinhaltet sehr viele Sachen. Und ja, Beatles, 60er, 70er, 80er, 90er, also alles die Bande. Ich höre mir durchaus sehr viel Verschiedenes an und auch 60er Jahre Musik sozusagen. Bei dir so?
0: Ich würde mich anschließen. Ich finde ja die 80er sehr interessant und die 70er. Ich habe mir sowas gerne an, bin aber für noch Älteres auch immer offen. Aber manchmal mag ich die ältere Musik sogar noch lieber als die ganz moderne.
1: Ja, es kommt drauf an, was man gerade braucht. Wenn man was Melodischeres und Ruhigeres und etwas, was einen wirklich sagt, ach, damals so in die Richtung, dann kann man, ich glaube, mit 60, 70, 80er Musik fast nie falsch liegen. Man kommt immer in so eine unbeschwingliche Gefühlslage bei solchen Liedern, kommt mir vor.
0: Da würde ich zustimmen. Und wir haben ja jetzt auch etwas Passendes dazu für euch zusammengesucht. Was gibt's als nächstes?
1: Bei uns kommt jetzt Daisy Jones and the Six mit Look at Us Now und Fleetwood Mac mit Landslide. Viel Spaß!

0: Landslide von Fleetwood Mac. Und jetzt haben wir euch eingestimmt und wir kommen zu unserem letzten Tipp für Sonntag, den 19.07. Beim Wunschkonzert 2026 stehen heuer die Musik von Robert Stolz und Udo Jürgens im Mittelpunkt. Das Publikum erwartet einen abwechslungsreichen Abend mit Walzer, Polka und bekannten Chansons, gestaltet von jungen Künstlerinnen und Künstlern sowie erfahrenen Musikerinnen und Musikern. Ein musikalischer Streifzug durch die österreichische Musikgeschichte. Marie, kannst du Walzer tanzen?
1: Ja, tatsächlich. Das ist auch so ziemlich das Einzige, was ich jetzt ohne Probleme tanzen könnte auf der Stelle. Was ist mit dir?
0: Ich kann es ein wenig. Es ist genug, dass ich niemanden auf die Füße steige, aber es ist jetzt nicht genug, dass ich mich jetzt auf den Opernball begebe und ein Tanzbein aufs Parkett schwinge, so in die Richtung. Nein, ich glaube, bei mir reicht es gerade, dass ich an Silvester den Silvesterwalzer sozusagen mit meiner Familie tanze. Warst du mal Tanzkurs?
1: Nein, aber wir haben von der Schule aus mal den Walzer gelernt für die Abschlussfeier, die wir damals hatten. Das hat auch sitzen müssen vor 500 Leuten. Das war schon sehr spannend. Aber da ich nicht das große Taktgefühl habe, war das ein bisschen schwierig am Anfang. Aber inzwischen, ich kann das und mein Taktgefühl ist viel besser geworden.
0: Lieben wir doch, lieben wir doch. Ja, ich hätte es vielleicht für meinen Abschlussball lernen sollen. Aber nachdem mein Abschlussball dann leider ausgefallen ist, ist es bei mir nie über mehr weniger okay gekommen. Naja, wir spielen euch jetzt Olivia Rodrigo mit Expectations und genau, viel Spaß.

0: Rodrigo mit My Way. Und wir dürfen uns jetzt bald auch schon wieder verabschieden mit dem City Magazin. Wir haben euch ein paar Top-Tipps für dieses Wochenende gegeben. Vielleicht trifft man sich ja auf dem ein oder anderen Kleidertausch irgendwann einmal. Marie, was hast du jetzt noch das Wochenende vielleicht außer dem Kleidertausch geplant? Irgendwas Interessantes?
1: Was Interessantes? Führerschein weitermachen. Ja, ich bin noch beim Führerschein. Genau, da habe ich einen Termin morgen und den werde ich wahrnehmen und es ist Fußball-WM-Finale. Das wird sich auch am Sonntag angeschaut.
0: Oh ja, da müsstet ihr am Montag wieder einschalten, wenn wir unseren Wochenendrückblick machen. Das ist sehr wichtig und wir hoffen natürlich alle, dass du deine Fahrprüfung mit guten und fliegenden Farben oder wie man sagt, gut bestehst. Genau.
1: Was machst du, Timo?
0: Ich glaube, ich werde mir ein entspanntes Wochenende zu Hause machen, die Füße hochlegen und einmal nichts tun.
1: Das klingt gut.
0: Ja, hin und wieder zwischen den ganzen Unisachen braucht man eine Pause mit nichts.
1: Ja, da kann ich nur zustimmen. Pausen sind ganz wichtig. Und das klingt auch relativ gut, einfach zu Hause mal entspannen, gar nichts machen, an nichts denken.
0: Ja. Okay, für euch und vielleicht auch für Marie kommt jetzt aber Cordis mit Red Red und wir hoffen, dass sie morgen nur die grünen Lichter hat bei ihrer Fahrprüfung.

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0: unserer zweiten Sendung Turnstunde, wo ich Marie und
1: Marie-Christine,
0: ja, die zwei Maries, über Sport reden, weil wir lieben Sport.
1: Und wir lieben es noch mehr, darüber zu reden.
0: Ja, genau. Also über Profisport, wo wir dann auf der Seite zusehen dürfen und einfach alles zusammenfassen dürfen. Und du bist ja auch mittendrin. Wir reden später noch ein bisschen über dein bevorstehendes Wochenende. Mit was starten wir denn rein? Mit welchem Thema?
1: Ich hätte vorgeschlagen, wir starten mal als erstes mit deinem Thema. Nämlich du hast gesagt, du hast gestern das Fußballspiel, die beiden Halbfinale gesehen.
0: Ja, genau. Als erstes war Frankreich gegen Spanien. Es war für viele ein kleines, schon fast WM-Finale, weil es die zwei stärksten Mannschaften sind, würde ich mal sagen. Ich will nicht, die anderen sind natürlich genauso stark, aber von den Favoriten her. Und Spanien, die haben gewonnen, 2-0 gegen Frankreich. Das ist ziemlich bemerkenswert, wenn man daran denkt, dass Frankreich fast keine Gegentore in der WM bis jetzt oder bis dorthin gehabt hat.
1: Es beruhigt mich immer mehr zu sehen, wie Spanien einfach die ganzen Gegner nach uns weiter rasiert, weil es ist irgendwie, jeder Sieg von Spanien ist ein kleiner Trost, dass man sieht, hey, okay, die sind jetzt im Finale, wir mussten quasi gegen sie rausfallen. Also, weißt du, was ich meine?
0: Ja, ich weiß, was du meinst, weil jetzt können wir schon mindestens sagen, also entweder haben wir gegen den Weltmeister oder den Vize-Weltmeister verloren. Beides ist, glaube ich, ziemlich okay zu verkraften im Fall von Österreich. Ich muss sagen, wir haben uns trotzdem ziemlich gut geschlagen.
1: Finde ich auch, ja. Aber wir halten jetzt einfach mal, wem auch immer, die Daumen. Wir schauen uns jetzt mal an, wer das Finale bestreiten wird. Marie, du kannst ja schon sagen, wer im Finale steht.
0: Genau, Argentinien steht nach einem dramatischen 2-1 gegen England im Finale. Anthony Gordon brachte England zunächst in Führung, doch Enzo Fernandes glich in der 85. Minute aus. In der Nachspielzeit köpfte Lautaro Martinez nach einer Vorlage von Lionel Messi den Siegtreffer. Im Finale trifft Argentinien auf Spanien.
1: Und passend zum WM der Männer Finale kommt jetzt etwas Dramatisches. Skyfall von Adele. Viel Spaß!

0: Marie, du bist ja mitten im Tennisfieber aktuell. Vergangenes Wochenende war ja das Finale der Herren in Wimbledon und es geht schon weiter mit den Frauen. Erzähl mal, wo spielen die jetzt als nächstes und wer sind da die Favoritinnen?
1: Genau, also die Frauen, die spielen gerade in Athen und zu den Favoriten kann ich im Moment noch gar nicht so viel sagen, aber dafür über eine österreichische Spielerin.
0: Und die wäre?
1: Die Lilly Thager, die ist by the way 18 Jahre und ist gleich die 90. in der Weltrangliste und das ist schon ziemlich beachtlich meiner Meinung nach.
0: Also mit 18 Jahren habe ich definitiv noch nicht an einer Weltrangliste im Tennis.
1: Das ist schon ziemlich beachtlich, mit 18 Jahren einfach die 90. in der Weltrangliste zu sein. Und sie spielt oder beziehungsweise hat gespielt das Achtelfinale in Athen auf dem Hard Court. Da gibt es nämlich drei verschiedene. Du kannst auf dem Gras spielen im Tennis, auf dem Sand und dann auch noch wie bei einer Turnhalle bei so einem Boden. So kann man sich das ungefähr vorstellen. Unsere Österreicherin Lilly Thager ist souverän ins Viertelfinale eingezogen. Die 18-Jährige besiegte ihre Gegnerin im Achtelfinale klar mit 6:2 und nochmal 6:2 im zweiten Satz. Nach nur 70 Minuten war der Erfolg perfekt.
0: Okay, und sie hat jetzt auf allen drei gespielt?
1: Na, also sie ist jetzt in Athen auf dem Hard Court, in Wimbledon war es der Grass Court und zum Beispiel in Paris ist immer der Sand.
0: Okay, kannst du da etwas dazu sagen, was so da die Unterschiede sind? Ich bin ja selber überhaupt nicht im Tennis.
1: Also ich komme auch jetzt erst rein, deswegen so viel wie ich weiß, ist das, dass sich die Bälle auf jeden Fall anders verhalten und es dann immer bessere Spieler gibt auf dem Gras, auf dem Sand oder auf dem Hardcourt. Und das ist immer richtig spannend. Ich glaube zu wissen, dass auf dem Gras der Ball schneller springt und dass du schneller reagieren musst. Und beim Sand verzögert sich das ein bisschen. Und ich glaube am Hardcourt auch. Aber da gibt es noch so ganz feine Unterschiede und dann liegt das manchmal einem Spieler besser als dem anderen.
0: Okay, das klingt sehr interessant und sehr cool. Ich würde sagen, wir spielen ein bisschen Musik und nachdem wir gerade über die 18-Jährige gesprochen haben, die jetzt in der Weltrangliste schon unter den Top 100 ist, würde ich sagen, wir spielen Supernatural von Ariana Grande. Viel Spaß!

0: von dem 18-jährigen österreichischen Supertalent im Tennis, der Lilly Thager, geht es jetzt weiter zum Motorsport. Die Formel 1, die ist jetzt in Spa-Francorchamps an diesem Wochenende angekommen. Und auch dort ist ein junges Talent auf dem Weg zur Spitze oder in der WM-Führung gerade an der Spitze. Was kannst du dazu sagen, Marie?
1: Ja, da sind wir auch beim ganz jungen Kimi Antonelli, der ja eigentlich fast, muss man sagen, fast jedes Rennen der Saison jetzt gewonnen hat. Aber in letzter Zeit kämpft er ein bisschen gegen George Russell und Max Verstappen oder wie in Silverstone gegen Charles Leclerc. Jetzt kurz vor der Sommerpause geht's eben nach Spa in Belgien. Es ist immer ganz witzig, wenn man sagt, ja, ich schaue mir jetzt Spa an, weil die, die sich mit Formel 1 nicht auskennen, denken, man geht in ein Sauna-Spa. Aber wir reden natürlich jetzt von der Formel 1. In Silverstone wurde einmal mehr deutlich, wie eng das Feld mittlerweile auch zusammengerückt ist. Die unterschiedlichen Strategien und wechselhaften Bedingungen und mehrere Zweikämpfe sorgen auf jeden Fall für viel Spannung bis zum Schluss und Charles Leclerc hat endlich auch einen Sieg in der Saison bekommen.
0: Genau, nach 1,5 Jahren hat es endlich wieder geschafft. Nach Austin 2024 hat er wieder ein Rennen gewonnen. Du hast Max Verstappen erwähnt, der ist jetzt ja nach Spielberg wieder voll vorne dabei. Natürlich ist es mit dem Red Bull im Moment nicht so einfach für ihn. Was denkst du dazu, Marie?
1: Ja, also ich muss ehrlich sein, ich bin, seitdem er jetzt vierfacher Weltmeister ist, also nicht nur seitdem, aber irgendwie bin ich ein kleiner Max Verstappen-Fan, auch weil ich die Niederländer generell irgendwie ziemlich cool finde. Und deswegen hoffe ich, dass er noch ein bisschen zurückkommt. Ich war letztes Jahr total happy, dass Lando Norris der Weltmeister wurde, wobei ich hier bei McLaren eher auf der Seite von Oscar Piastri bin. Aber ich fände es schon cool, wenn Max jetzt noch ein kleines Comeback feiern würde. Natürlich bin ich Kimi Antonelli zu 100% vergönnt, wenn er den Weltmeistertitel bekommt, weil er ja dann im Endeffekt der jüngste Weltmeister wäre in der Geschichte. Aber so ein kleines Comeback oder zumindest ein bisschen Druck von Verstappen an Antonelli wäre schon auf jeden Fall ein cooler Statement.
0: Und wie wir letztes Jahr gesehen haben, also Comebacks kann der Max auf jeden Fall, nachdem er fast 104 Punkte Rückstand auf Lando Norris aufgeholt hat, also 100 Punkte eigentlich, war er ja dann fast Weltmeister. Aber Kimi Antonelli, ich finde das bemerkenswert, wie er nach letzter Saison so dominant in dieser ist. Ich meine, es ist die zweite Formel-1-Saison für ihn.
1: Ja, es ist wirklich ein Wahnsinn, wie schnell er sich auch bei Mercedes eingelebt hat und wie wohl er sich auch fühlt. Und man merkt, er ist so der kleine Goldjunge von Toto Wolff oder irgendwie so sein kleiner Schützling. Und was ich auch immer ganz cool finde, ist, wenn Verstappen, Hamilton und Antonelli am Podium stehen, weil ich glaube, diese Fotos werden später mal so richtige Legendenfotos.
0: Das kann ich mir irgendwie auch vorstellen, weil bewiesen hat er ja, dass er niemals aufgibt in Silverstone. Er hat um jeden Punkt gefightet, obwohl das Auto ziemlich kaputt bei ihm war. Am Ende hat es dann nicht für Kimi gereicht, aber ich finde trotzdem, dass das so ein wichtiger Moment für ihn war, dass er weitergefahren ist, dass er sich dann nicht einschüchtern hat lassen vom Team, die gesagt haben, komm rein, es geht nicht mehr, es geht noch, weil ich hole diesen Punkt jetzt. Weil wie wir wissen, auch ein Punkt kann eine Weltmeisterschaft entscheiden.
1: Oh ja, Verstappen vs. Hamilton 2021.
0: Niki Lauda, ein halber Punkt vor 50 Jahren, es ist verrückt. Um einen halben Punkt hat er damals gewonnen. Und ich glaube, durch genau diese Geschichten sind dann auch die Fahrer so gut drauf eingestellt, dass sie wirklich alles geben für die Punkte, weil die können dann am Ende dir einen Weltmeistertitel bescheren oder zumindest eine hohe Position im Ranking.
1: Und bevor es jetzt noch in die Sommerpause geht, Marie, was hoffst du dir auf die Zeit, auf die Rennen nach der Sommerpause?
0: Dass es genauso weitergeht wie jetzt, dass die Teams nah beieinander sind. Und das ist nicht so wie am Anfang der Saison ziemlich klar ist, wer gewinnt. Ich finde die Formel 1 unfassbar interessant. Auch wenn man das Energiemanagement und das neue Reglement an manchen Punkten zu Recht kritisiert, finde ich es ziemlich cool, dass es so viele Überholmanöver gibt und dass die Fahrer auch wirklich die Möglichkeit haben, so zu racen, wie sie es jetzt tun. Aber ich wünsche mir genauso viel Action. Wie sieht es bei dir aus?
1: Ja, genau. Ich freue mich jetzt auch schon auf die weiteren Rennen und dass die Sommerpause dann hoffentlich auch bald wieder vorbei ist. Wobei ich denen natürlich den Sommer und die Pause und die Ferien vergönnt bin. Ich würde sagen, wir spielen wieder ein bisschen Musik. Als erstes spielen wir jetzt Viva la Vida von Coldplay.

0: Nach unserer kleinen Musikpause geht es jetzt wieder weiter mit Sport und ein bisschen expliziter mit Motorsport. Da gibt es jetzt nicht nur die Formel 1, sondern auch noch andere Sportarten. Marie, und du bist mittendrin auch wieder an diesem Wochenende.
1: Ja, die Pause, die einmonatige Pause hat jetzt für mich auch wieder endlich ein Ende. Ich darf am Wochenende nämlich wieder zu einer Rallye fahren, nämlich zum fünften Teil der österreichischen Rallye-Staatsmeisterschaft. Und ja, es war dieses Jahr, diese Saison schon sehr spannend. Simon Wagner, der aktive Staatsmeister, hat die Jänner-Rallye erstmalig gewonnen. Das stand bei ihm noch aus, die zu gewinnen, und den Sieg hat er sich dieses Jahr geholt, und seitdem gewinnt er jede Rallye in Österreich, bei der er teilnimmt. Das muss man tatsächlich dazu sagen, denn der hat nämlich bei der letzten Rallye, bei der in Judenburg, ausgesetzt, beziehungsweise war dort in Tschechien unterwegs, um dort internationale Punkte zu sammeln, ist aber trotzdem immer noch auf Platz 1 der österreichischen Rallye-Meisterschaft. Michael Lengauer, der ewige Zweitplatzierte in dieser Saison, der ist aber noch nicht fertig, und das letzte Wort ist definitiv noch nicht gesprochen.
0: Das ist es ja im Motorsport nie bis zum letzten Rennen, weil es kann ja immer irgendetwas passieren und es kann immer wieder jemand zurückkommen und noch ein paar Zehntel finden. Aber erzähl uns mal, wie ist denn die Rallye aufgebaut? Wie funktioniert das? Kann man das eigentlich mit der Formel 1 vergleichen?
1: Das kann man überhaupt nicht mit der Formel 1 vergleichen, denn die Rallye besteht aus sogenannten Sonderprüfungen. Dort werden Strecken, irgendwelche Straßen abgesperrt in der Umgebung, und jeder fährt oder jedes Team fährt einzeln hinunter. Im Abstand von ungefähr 2 Minuten gibt es dann die Starts, wo die Autos sich eben quasi aufstellen, anreihen, und dann nach der Reihe fällt dann das Startkommando. Dort wird dann die Zeit genommen, und wer am Ende dieser Rallye, dieses Wochenendes, quasi die kürzeste Zeit gebraucht hat für alle Sonderprüfungen zusammen, der gewinnt dann diese Rallye. Und wer diese Rallye gewinnt oder wer eine gute Platzierung hat, bekommt dann die meisten Punkte, die dann für die Staatsmeisterschaft angerechnet werden.
0: Das ist ja tatsächlich ganz, ganz anders, als ich Motorsport davor gekannt habe. Also es funktioniert so, wenn ich das jetzt richtig verstanden habe, dass es eigentlich um Zeiten geht im Endeffekt.
1: Genau, es werden Zeiten gemessen, wie lang man für Sonderprüfung 1, 2 bis ungefähr 15 gebraucht hat. Das ist je nach Rallye unterschiedlich, wie viele Sonderprüfungen es sind. Je nachdem, ob die Rallye 2 oder 3 Tage geht, je nach dementsprechend gehen sich viele oder wenige Prüfungen aus. Und diese Zeiten werden dann addiert. Es gibt immer Ranglisten, wer jetzt diese Sonderprüfung dominiert hat, und natürlich vermindern oder vergrößern sich die Abstände dann zum Führenden, und am Ende des Wochenendes steht dann ein Sieger fest.
0: Aber ein Rennen gibt es nicht. Es gibt nur Zeiten, kein Rennen, und dann werden anhand von den Zeiten die Punkte vergeben.
1: Genau, weil es eben wirklich Streckenabschnitte sind, die von A nach B gehen, und diese Straßen oft sehr, sehr schmal sind. Also das sind wirklich einspurige oder gerade mal so zweispurige Straßen, oft Berge hinunter. Also da ist es unmöglich, dass man mehrere gleichzeitig quasi auf die Straße lässt, und deswegen werden die dann nach der Reihe eben den Berg quasi hinuntergeschickt oder hinauf, je nachdem, wo gerade die Sonderprüfung stattfindet.
0: Das finde ich total spannend. Und du dürftest ja bei allen Rallyes diese Saison dabei sein, oder?
1: Genau, also ich war schon wirklich bei jeder Rallye-Station dieses Jahres dabei, angefangen mit der Jänner-Rallye am 2. Jänner 2026, also direkt nach Silvester, ging es für mich dann schon nach Freistadt zur Berichterstattung, und ich durfte dort auch Interviews machen mit den Zuseherinnen und Zusehern, mit den Fahrern, mit den Beifahrern, und auch wirklich am Ende der Sonderprüfungen, wo die Fahrer ihre Zeit bekommen, habe ich dann direkt die Interviews schon mit den Fahrern gemacht. Das wurde auch tatsächlich auf YouTube im Livestream ausgestrahlt und dann in ein Recap aufgenommen. Ja, dann ging es auch weiter. Die zweite Station war dann die Rebenland-Rallye in der Steiermark. Dann ging es zur Lavantal-Rallye nach Kärnten. Dann wieder zurück in die Steiermark nach Judenburg. Und die nächste Station, 17. und 18. Juli, findet wieder in der Steiermark statt, nämlich in Weiz. Und das ist dann schon leider die vorletzte Station. Die nächste ist dann die 1000-Hügel-Rallye, ebenfalls in der Steiermark. Und dann war es das schon wieder mit der Saison und der Staatsmeister steht fest.
0: Wow, also 6 Stopps insgesamt. Und was war dein Lieblingsstopp bis jetzt?
1: Auch wenn es bei den Rallyefahrern nicht die beliebteste Rallye ist, muss ich sagen, die Jänner-Rallye hat es mir total angetan. Weil es ist dort, ich bin aus St. Pölten und wir kennen Schnee eigentlich nur noch fast aus Geschichten oder Kindheitserinnerungen. Und bei der Jänner-Rallye in Freistadt kann man sich das vorstellen, es ist alles verschneit, es ist alles weiß und die Autos, die Rennautos fetzen da durch den Schnee und haben hinter sich so eine richtige Schneewolke. Und ich finde einfach dieses Flair dort, man hat dort die, ich sag mal, heißen Autos mitten im Schnee, es ist schon richtig cool. Mir war zwischenzeitlich zwar ziemlich kalt, aber die Wärmepads in meinen Schuhen haben mich da ganz gut durchgebracht und ich finde, es ist so ein einmaliges Erlebnis. Ich glaube, auch für die Zuseherinnen und Zuseher ist die Jänner-Rallye ganz was Besonderes. Die Fahrer sind nicht so begeistert darüber, weil es halt sehr schwierig ist, da im Schnee auch Grip zu finden und auch mit den Reifen, mit der Strategie da Hand zu haben. Das ist im Prinzip, wie wenn die Formel 1 ständig im Regen fährt. Also da kann man nicht so viel machen. Aber für mich als Reporterin und Zuseherin war die Jänner-Rallye auch auf jeden Fall das Highlight des Jahres. Vielleicht auch, weil ich dort das erste Mal dabei war und für mich das alles neu war. Aber den Gedanken nehme ich auf jeden Fall mit.
0: Das klingt ja wunderschön. Ich finde das immer so toll, wenn du von deinen ganzen Erlebnissen berichtest. Und meine Frage wäre jetzt, ob es international auch noch etwas gibt.
1: Ja, also neben der österreichischen Staatsmeisterschaft, ich habe vorher kurz erwähnt, Simon Wagner war bei der Rallye in Judenburg nicht dabei. Der hat nämlich die Punkte in Tschechien für die internationale Rallye gesammelt. Es gibt auch die europäische Rallye-Meisterschaft, die ERC und die WRC, also the World Rally Championship. Und tatsächlich auch bei den Junioren sorgt Marcel Neulinger für eine nahezu perfekte Saison. Der Oberösterreicher gewann alle 4 ORM-Läufe, also ORM steht für österreichische Rallye-Meisterschaft, seiner Klasse und könnte schon bei der Rallye Weiz seinen Titel vorzeitig verteidigen. Zwischendurch sammelte Neulinger außerdem internationale Erfahrungen bei einem Lauf der Junior-Rallye-Europameisterschaft in Rom. Ich werde ihn auf jeden Fall bei der nächsten Rallye dazu ausquetschen, wie er diese Rallye in Rom erlebt hat. Ich habe es auf Social Media ein bisschen verfolgt und die Bilder waren wirklich cool, als sie da mitten in Rom gefahren sind beim Kolosseum und die ganzen Bilder gepostet haben. Also ich glaube, das war eine sehr, sehr beeindruckende Erfahrung für ihn und ich bin schon wirklich gespannt, was er erzählt.
0: Und ich bin schon gespannt, was du dann am Montag erzählst oder bei unserer nächsten Episode bzw. Sendung. Ich freue mich schon auf deine Erlebnisse und deine Schilderungen.
1: Und Marie, zum Schluss, bevor wir dann wieder Musik spielen und uns schon wieder verabschieden, weil die Zeit vergeht so schnell, erzähl, was hast du jetzt am Wochenende vor? Gibt es bei dir irgendwelche sportlichen Ereignisse?
0: Also wie schon angesprochen, es wird auf jeden Fall zur Formel 1 eingeschalten und natürlich zum Finale der Fußball-Weltmeisterschaft.
1: Ja, das klingt nach einem sehr guten Plan. Ich glaube, neben der Rallye werde ich auch auf jeden Fall Formel 1 und Fußball-Weltmeisterschaft-Finale schauen.
0: Ich glaube, das darf man nicht verpassen. Auf jeden Fall nicht die Fußball-Weltmeisterschaft.
1: Und weil wir vorher schon über die Sommerpause der Formel 1 gesprochen haben, passend dazu jetzt Heatwaves von Glass Animals.

0: Und das war's schon wieder mit unserer Turnstunde, wo wir über Neuigkeiten im Sport berichten. Mein Name ist Marie-Christine.
1: Mein Name ist Marie.
0: Und schaltet wieder ein nächste Woche am Freitag um 12. Und wir spielen euch jetzt noch ein bisschen Musik. Hier kommt Golden von Harry Styles. Viel Spaß!

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1: 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Hallo, ihr hört Stimmlagen, das Infomagazin der Freien Radios in Österreich. Heute kommt die Sendung von der Von Unten Redaktion, dem Nachrichtenmagazin auf Radio Helsinki in Graz. Aus dem Studio begrüßt euch Tamara mit folgendem Programm. Graz hat gewählt. Wir sehen uns an, was hinter dem historischen Erfolg der KPÖ bei der Gemeinderatswahl steckt. Von der Wählerstromanalyse bis hin zur oft übersehenen Wahl des Migrantinnenbeirats. Danach, warum eine falsche Aussage von FPÖ-Chef und dem steirischen Landeshauptmann Mario Kunasek bis heute unkorrigiert in der ORF-Mediathek steht und was das über den Umgang mit rechtsextremer Falschinformation im öffentlich-rechtlichen Rundfunk aussagt. Darüber sprechen wir mit Alexander Pollack von der Menschenrechtsorganisation SOS Mitmensch. Er hat dazu eine Beschwerde beim ORF-Publikumsrat eingebracht. Graz hat gewählt, KPÖ baut historischen Erfolg aus. Am 28. Juni wurde in Graz ein neuer Gemeinderat gewählt. Seit Montag liegt das amtliche Endergebnis inklusive aller Briefwahlstimmen vor. KPÖ von Bürgermeisterin Elke K. gewinnt klar und legt gegenüber 2021 noch einmal fast 7 Prozentpunkte zu. Die ÖVP bleibt bei fast unveränderten Zahlen Nummer 2. Die Grünen verlieren spürbar, während die SPÖ mit 5,6% ihr historisch schlechtestes Ergebnis noch einmal unterbietet. Spitzenkandidatin Doris Campus ist bereits zurückgetreten. Die FPÖ legt moderat zu mit klaren Hochburgen im Süden und Westen der Stadt. Wir schauen uns die Ergebnisse und die Wählerstromanalyse an. Woher kommen die KPÖ-Stimmen wirklich? Wohin wandert die SPÖ-Wählerschaft ab? Und was bedeutet das rechnerisch für die kommende Koalition? Mehr dazu hört ihr nun von Martin und mir.
2: Graz hat gewählt. Und Graz hat sich entschieden. Ziemlich eindeutig sogar. Am vergangenen Sonntag, dem 28. Juni, war die steirische Landeshauptstadt aufgerufen, einen neuen Gemeinderat, die Bezirksvertretungen und den Migrantinnenbeirat zu wählen. Das amtliche Endergebnis liegt seit Montagabend vor, inklusive aller Briefwahlstimmen. Wir nehmen uns heute Zeit für eine ausführliche Einordnung. Wer hat gewonnen, wer verloren, wo genau in der Stadt, warum und was das für die kommenden 5 Jahre bedeutet. Bleibt dran!
1: Beginnen wir mit den nackten Zahlen. Die KPÖ von Bürgermeisterin Elke K. gewinnt die Gemeinderatswahl 2026 klar und deutlich. Mit 35,7% der Stimmen baut sie ihr ohnehin schon historisches Ergebnis von 2021 noch einmal aus. Ein Plus von 6,9 Prozentpunkten. Das bedeutet 18 von 48 Sitzen im Gemeinderat, 3 mehr als bisher. Auf Platz 2 bleibt die ÖVP unter Spitzenkandidat Kurt Hohnsinner nach dem Rücktritt seines Vorgängers Siegfried Nagel und langjährigen Bürgermeister der Stadt Graz war das sein erster Wahlkampf. Mit 25,3% verliert sie nur minimal knapp 0,6 Prozentpunkte und sie hält ihre 13 Mandate. Hohnsinner selbst sprach davon, das Ergebnis auch ohne den sogenannten Bürgermeisterbonus gehalten zu haben. Die Grünen landen auf Platz 3 mit 14,9%. Das ist ein spürbarer Verlust von 2,4 Prozentpunkten gegenüber 2021 und es kostet die Grünen 2 Mandate. Sie haben künftig nur noch 7 statt 9 Sitze. In den Umfragen wurden jedoch für die Grünen bis zu Verluste von 5% prognostiziert. Die FPÖ schafft es mit 12% auf Platz 4 und kann moderat zulegen, plus 1,4 Prozentpunkte. Das bringt ein zusätzliches Mandat, macht 6 statt 5 Sitze. Bei der FPÖ wurde hingegen in den Prognosen ein viel stärkerer Stimmenzuwachs prognostiziert, als es bei der Wahl dann tatsächlich der Fall war. Dahinter folgt die SPÖ und hier wird es bitter für die Partei, die mit Doris Campus als Spitzenkandidatin in den Wahlkampf ging. 5,6%, ein Minus von 3,9 Prozentpunkten. Das ist das 8. Mal in Folge, dass die SPÖ bei einer Grazer Gemeinderatswahl ein Minus einfährt. Sie verliert die Hälfte ihrer Mandate und hat künftig nur noch 2 Sitze im Gemeinderat. Campus hat noch am Wahlabend ihren Rücktritt erklärt. Die Neos kommen auf 4,9%, ein leichtes Minus von 0,5 Prozentpunkten, halten aber ihre 2 Mandate. Alle anderen angetretenen Listen, darunter der korruptionsfreie Gemeinderatsklub von Claudia Schönbacher, die MFG, die Piraten und kleinere Gruppierungen, haben den Einzug in den Gemeinderat verpasst.
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2: Die Ergebnisse in den Bezirken. Stadtweite Prozentzahlen erzählen nur einen Teil der Geschichte. Spannender wird es, wenn man sich anschaut, wo in Graz welche Partei stark ist. Und dafür liefert die parallel stattfindende Bezirksratswahl ein deutlich differenzierteres Bild. Bei der Bezirksratswahl liegt die KPÖ zwar stadtweit ebenfalls vorne mit rund 30,6%, aber sie gewinnt nur 9 von 17 Bezirken. Die ÖVP holt sich die übrigen 8 Bezirke, darunter auch Bezirke wie Liebenau, Straßgang und Puntigam. Das heißt, während die KPÖ bei der Gemeinderatswahl mit großem Abstand die Nummer 1 ist, ist das Bild auf Bezirksebene viel ausgeglichener. Die KPÖ bleibt vor allem in den dicht besiedelten innerstädtischen Bezirken stark. Ihr bestes Ergebnis erzielt sie in Gries. Die Grünen wiederum performen bei der Bezirksratswahl deutlich besser als bei der Gemeinderatswahl. 18,3% stadtweit, teilweise über 25% in den einzelnen Bezirken wie St. Leonhard oder Gaidorf. Einen Bezirkssieg holen sie aber nirgends. Und jetzt zur FPÖ. Das ist für unsere Berichterstattung besonders relevant. Ihre höchsten Werte erzielt die FPÖ klar im Süden und Westen der Stadt. In Puntigam kommt sie auf knapp 25%, in Straßgang auf rund 22,7%, in Wetzelsdorf auf knapp 21%. Das ist ein bekanntes Muster, das wir auch aus anderen Städten kennen. FPÖ-Stärke konzentriert sich in stadtrandnahen, sozioökonomisch eher schwächeren Bezirken. Das ist ein Befund, den wir im Auge behalten sollten, gerade wenn wir über rechte Mobilisierung auf lokaler Ebene berichten. Eine einstündige Analyse dazu könnt ihr bei Von unten im Gespräch vom 22. Juni auf der CBA nachhören. Die Wahlbeteiligung. Zur Wahlbeteiligung gibt es 2 Zahlen und es ist wichtig, sie nicht zu verwechseln. Am Wahlabend selbst kursierten vorläufige Werte von teilweise unter 50%. Das wurde da fälschlich zugespitzt, schon als historischer Tiefstand gehandelt. Der Grund? Die rund 39.500 ausgegebenen Wahlkarten, gut 55% mehr als 2021, wurden erst am Montag mitgezählt. Das amtliche Endergebnis inklusive aller Briefwahlstimmen liegt bei 54,17%. Das ist sogar minimal höher als 2021, wo die Beteiligung bei 54,0% lag. Festzuhalten ist trotzdem, auf einem sehr ähnlichen, eher niedrigen Niveau wie schon vor 5 Jahren, bleibt mehr als jede zweite wahlberechtigte Person der Wahl überhaupt fern.
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1: Nun zur Wählerstromanalyse. Wir stellen uns jetzt die Frage, woher kommen die Stimmen und wo wandern sie hin? Das Foresight-Institut, ehemals SORA, hat im Auftrag des ORF eine Wählerstromanalyse erstellt. Sie zeigt, welche Partei von welcher anderen Wählerschaft profitiert oder verloren hat. Wichtig dabei, es gibt 2 verschiedene Vergleichswerte in der Berichterstattung. Wir halten sie hierbei bewusst auseinander. Erstens, der Vergleich zur letzten Gemeinderatswahl 2021, also Wahl zu Wahl auf derselben Ebene. Die KPÖ konnte 73% ihrer eigenen WählerInnen von 2021 erneut mobilisieren. Der größte Wähleraustausch fand zwischen den beiden Koalitionspartnern KPÖ und Grüne statt. 5.000 KPÖ-WählerInnen von 2021 wechselten zu den Grünen, umgekehrt aber 6.000 ehemalige GrünwählerInnen zur KPÖ. Ein Gewinn für die KPÖ von rund 1.000 Stimmen allein aus diesem Austausch. 28% aller, die diesmal KPÖ gewählt haben, haben 2021 noch Grün gewählt. Noch dramatischer sieht es bei der SPÖ aus. Von den rund 11.000 Stimmen, die die SPÖ 2021 noch hatte, damals schon ein historischer Tiefpunkt, konnte sie nur 4.000 halten. 1.500 wanderten zur KPÖ, 1.000 zur ÖVP, je 500 zur Grünen und FPÖ. Rund 3.500 ehemalige SPÖ-WählerInnen sind diesmal gar nicht zur Wahl gegangen. Die FPÖ wiederum konnte 53% ihrer WählerInnen von 2021 halten. Bemerkenswert, 21% aller, die heuer FPÖ gewählt haben, kamen von der ÖVP. Und ganz entscheidend für das KPÖ-Ergebnis die Mobilisierung von NichtwählerInnen. Die KPÖ konnte mit Abstand am meisten ehemalige NichtwählerInnen an die Urne bringen. Rund 8000 Stimmen kamen aus diesem Lager. Zweitens ein ganz anderer, aber spannender Vergleich. Die steirische Landtagswahl von vor eineinhalb Jahren 2024. Dieser Vergleich zeigt, Stadt- und Landespolitik werden in Graz von vielen Menschen klar getrennt gedacht. Die SPÖ hat bei der Landtagswahl in Graz noch 20,7%, bei der Gemeinderatswahl nur 5,6%. Mehr als die Hälfte der damaligen SPÖ-WählerInnen hat diesmal KPÖ gewählt. Die FPÖ hatte bei der Landtagswahl in Graz 21,1%, bei der Gemeinderatswahl nur 12%. Fast ein Drittel der damaligen FPÖ-WählerInnen ist diesmal gar nicht zur Wahl gegangen. Die KPÖ selbst hatte bei den Landtagswahlen nur enttäuschende 10,3%, jetzt über dreimal so viele Stimmen. Das zeigt, viele Menschen in Graz wählen auf Landesebene durchaus FPÖ oder ÖVP, geben aber bei der Kommunalwahl ihre Stimme der KPÖ. Das nennt man in der Wahlforschung Splitting und es ist ein in Graz seit Jahren etabliertes Phänomen. Warum wählen so viele GrazerInnen und Grazer KPÖ? Drei Faktoren lassen sich aus diesen vorliegenden Daten und Stellungnahmen herausarbeiten. Erstens Zufriedenheit mit der bisherigen Stadtregierung. Eine Foresight-Umfrage im Auftrag des ORF Steiermark, durchgeführt kurz vor der Wahl, zeigte, 51% der Befragten waren mit der bisherigen Stadtregierung zufrieden. Das ist eine stabile, wenn auch knappe Mehrheit und sie hat sich am Wahltag in Stimmen übersetzt. Zweitens, das Thema soziale Sicherheit und leistbares Wohnen. Sowohl die Grazer KPÖ als auch die Bundespartei betonen nach dem Wahlsieg explizit, dass das Ergebnis ein Auftrag sei, sich weiterhin für leistbares Wohnen und soziale Absicherung einzusetzen. Die KPÖ-Landtags-Klubobfrau Claudia Klimt-Weithaler formulierte es so: Eine Politik, die sich an den Bedürfnissen der Bevölkerung orientiert und soziale Fragen in den Mittelpunkt stellt, schaffe Vertrauen. Das deckt sich mit dem bekannten Markenkern der Grazer KPÖ seit dem Amtseintritt von K. und schon davor unter Ernst Kaltenegger. Konkrete, niederschwellige soziale Hilfe, etwa über die kommunale Wohnungsvermittlung oder den Ansatz, sich auch um die Anliegen von Einzelpersonen zu kümmern. Der dritte Punkt ist die Person Elke K. selbst. Der Politikwissenschaftler Peter Filzmeier ordnete den Wahlerfolg explizit als Personenwahl ein. Der Sieg habe vor allem mit der Person Elke K. zu tun, weniger mit einem ideologischen Linksruck der Stadt.
2: Rein rechnerisch hat die bisherige Koalition aus KPÖ, SPÖ und Grünen mit zusammen 27 von 48 Mandaten weiterhin eine Mehrheit. Sogar eine reine Zweierkoalition aus KPÖ und Grünen käme mit 25 Mandaten auf eine knappe, aber gültige Mehrheit. Bürgermeisterin K. selbst hat sich bisher nicht festgelegt. Sie hat angekündigt, in den kommenden Tagen mit allen im Gemeinderat vertretenen Parteien Gespräche zu führen. Das sei, so ihre Formulierung, einfach so üblich. Eine Festlegung auf eine konkrete Koalitionsvariante gibt es zum jetzigen Zeitpunkt also nicht. Am wahrscheinlichsten gilt aus heutiger Sicht eine Fortsetzung der bisherigen Konstellation. Möglicherweise verschlankt auf KPÖ und Grüne allein, da die SPÖ durch ihren massiven Stimmenverlust politisch geschwächt ist und nur noch zwei Mandate stellt. Eine inhaltliche Notwendigkeit, die SPÖ weiter einzubinden, besteht angesichts der klaren KPÖ-Grüne-Mehrheit rechnerisch nicht mehr zwingend. Aber Achtung, an dieser Stelle müssen wir zwei Dinge auseinanderhalten, die in der öffentlichen Debatte oft vermischt werden. Die politische Koalitionsfrage, also wer im Alltag zusammenarbeitet, und die gesetzlich fix vorgegebene Zusammensetzung der Stadtregierung selbst, des sogenannten Stadtsenats. Diese beiden Dinge sind rechtlich völlig unabhängig voneinander.
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2: Auswirkungen für die Stadt. Was bedeutet das Ergebnis nun konkret für Graz? Ein paar Linien lassen sich ziehen. Erstens. Politische Kontinuität. Mit einer voraussichtlichen Fortsetzung der linken bis linksgrünen Stadtregierung ist nicht mit grundlegenden Kurswechseln in der Sozial-, Wohn- und Klimapolitik zu rechnen. Bürgermeisterin K. selbst hat angekündigt, dass die unmittelbar anstehende Aufgabe die Erstellung des städtischen Budgets sei. Eine Priorität, die nach einer Wahl mit klarer Mehrheit zügiger umsetzbar ist als bei knapperen Verhältnissen. Zweitens, eine geschwächte, aber nicht verschwundene parlamentarische Opposition. ÖVP und FPÖ bleiben gemeinsam mit 19 Mandaten eine relevante Oppositionskraft, auch wenn sie inhaltlich selten an einem Strang ziehen. FPÖ-Spitzenkandidat Apfelknab kündigte explizit eine, in seinen Worten, kantige Oppositionspolitik an. Drittens, eine geschwächte SPÖ mit ungewisser Zukunft. Mit dem Rücktritt von Doris Campus und nur noch 2 Mandaten steht die Grazer SPÖ vor einem personellen und strategischen Neuanfang. Das ist auch über Graz hinaus interessant, weil es Teil eines bundesweiten Negativtrends der SPÖ ist. Viertens, die FPÖ-Verankerung in den südlichen und westlichen Bezirken. Auch wenn die FPÖ stadtweit nicht durchbricht, zeigt die Bezirksebene eine klare regionale Konzentration. Es lohnt sich, diese Bezirke Puntigam, Straßgang, Wetzelsdorf auch zwischen den Wahlen im Blick zu behalten, etwa bei Themen wie sozialer Infrastruktur, Mietpreisentwicklung oder rechtsextremen Aktivitäten vor Ort.
1: Parallel zur Gemeinderatswahl wurde am 28. Juni auch der Migrantinnenbeirat der Stadt Graz neu gewählt. Die politische Interessensvertretung jener rund 40.000 GrazerInnen, die keine österreichische oder EU-Staatsbürgerschaft besitzen und deshalb bei der Gemeinderatswahl selbst nicht mitstimmen dürfen. Er wurde 1995 vom Grazer Gemeinderat beschlossen und hieß früher Ausländerbeirat. Der Beirat besteht aus 9 Mitgliedern, die alle aus Nicht-EU-Ländern stammen, in direkter und geheimer Wahl, von denen Graz lebenden MigrantInnen gewählt werden und für 5 Jahre bestellt sind. Wahlberechtigt sind alle MigrantInnen ohne EU-Staatsbürgerschaft, die am Wahltag mindestens 16 Jahre alt sind und ihren Hauptwohnsitz in Graz haben. Die Wahl findet immer zeitgleich mit der Gemeinderatswahl statt, läuft aber komplett getrennt. Eigener Stimmzettel, eigene WählerInnenliste. Welche Befugnisse hat der MigrantInnenbeirat und welche nicht? Der MigrantInnenbeirat ist ein rein beratendes Gremium. Seine Hauptaufgabe ist es, lokale Politik und Stadtverwaltung zu beraten und engen Kontakt zu MigrantInnen und ihren Organisationen zu halten. Er hat aber keine eigenen Entscheidungs- oder Vetorechte im Gemeinderat. Als beratendes Gremium ist sein Einfluss auf politische Entscheidungen klar begrenzt und er kann auch keine Einzelfallinterventionen anbieten. Er kann innerhalb bürokratischer Hürden beraten, sie aber nicht selbst aus dem Weg räumen. In der Praxis bedeutet das, der Beirat bringt Anliegen, Vorschläge und Perspektiven in die Stadtpolitik ein, organisiert Veranstaltungen zu Bildung, Kultur und Zusammenleben und fungiert als Brücke zwischen migrantischen Communities und dem Rathaus. Aber er beschließt selbst nichts. Bei der Wahl des MigrantInnenbeirats der Stadt Graz am 28. Juni traten insgesamt 9 Listen an. Stärkste Kraft wurde die Liste Stimmen ohne Grenzen mit 465 Stimmen und 3 Mandaten. Auf Platz 2 folgte die Internationale Liste für soziale Gerechtigkeit mit 388 Stimmen und 2 Mandaten. Jeweils ein Mandat gingen an die Afrikanische Liste für die Rechte der MigrantInnen mit 249 Stimmen, an Bildung, Respekt und Chancen mit 211 Stimmen, an die Demokratische Liste der KurdInnen mit 201 Stimmen sowie an Für eine gute Zukunft mit 164 Stimmen. Keinen Einzug schafften die Liste Gegen Rassismus in Graz mit 138 Stimmen, Base Graz Stimmen von MigrantInnen mit 79 Stimmen und die Liste Wali Asr für gutes Zusammenleben mit 55 Stimmen. Die Wahlbeteiligung lag bei 5,07%. Kurze Einordnung, diese extrem niedrige Beteiligung, keine 5,5% der rund 40.000 Wahlberechtigten, ist der auffälligste Befund. Das ist kein neues Phänomen, sondern ein strukturelles Problem dieser Wahlform seit ihrer Einführung. Geringe Bekanntheit des Gremiums, Sprachbarrieren trotz mehrsprachiger Informationskampagnen und nicht zuletzt die fehlende reale Entscheidungsmacht, die die Mobilisierung erschwert. Wer weiß, dass am Ende nur beraten und nicht entschieden wird, geht eher seltener wählen. Inhaltlich zeigt sich ein pluralistisches, nach Herkunftsregionen und Themenschwerpunkten gegliedertes Bild, von explizit antirassistischen Listen über Bildungsthemen bis hin zu Listen mit regionalem Bezug. Eine Liste mit explizit sozialpolitischem Anspruch und einer breit gefassten, überregionalen Liste liegen vorne.
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1: Kommen wir zum zweiten Beitrag. Falsche Information im ORF. wenn Falschaussagen nicht richtiggestellt werden. FPÖ-Chef Mario Kunasek behauptete öffentlich, Sozialhilfen könnten als Einkommensnachweis für die Staatsbürgerschaft gelten. Das ist falsch und gesetzlich ausgeschlossen. Trotzdem steht die Aussage bis heute unkorrigiert in der ORF-Mediathek. Eine Richtigstellung von Lukas Garleitner-Gerz von der Asylkoordination taucht im zugehörigen Artikel nur stark verkürzt und ganz am Ende auf. Der Artikel war auch nach kurzer Zeit nicht mehr auf der Startseite des ORF sichtbar. Im Gespräch mit Alexander Pollack von SOS Mitmensch geht es heute um Österreichs im europäischen Vergleich besonders restriktives Staatsbürgerschaftsrecht und welche Auswirkungen eine solche Falschaussage hat, die unkorrigiert im ORF veröffentlicht wird.
6: Also grundsätzlich ist es so, dass das Wort eines Landeshauptmanns schon ein sehr großes Gewicht hat in der Öffentlichkeit. Und noch dazu, wenn es auf einem Sender und in einer Sendung ausgestrahlt wird, die eine sehr große Reichweite hat, so wie ORF Steiermark heute. Und da ist es schon sehr wichtig, dass eben ein Landeshauptmann keine Falschinformationen verbreitet. Und das war aber in diesem Fall ganz eindeutig der Fall. Also da hat er eben behauptet, dass er jetzt praktisch die Zügel in die Hand nehmen will und dafür sorgen will, dass die Sozialhilfe nicht mehr beim Einkommensnachweis für den Staatsbürgerschaftserwerb angerechnet wird. Dabei ist eben das überhaupt nicht der Fall. Also Sozialhilfe wird nicht nur laut Gesetz nicht angerechnet, sondern ist sogar ein Ausschlussgrund von der Staatsbürgerschaft. Und nicht nur das, nicht nur der Selbstbezug von Sozialhilfe ist ein Ausschlussgrund vom Staatsbürgerschaftserwerb, sondern auch wenn man mit anderen Menschen in einem Haushalt zusammenlebt, die Sozialhilfe beziehen. Also da gibt es eine ganz, ganz strenge Regelung, die seit vielen Jahren in Österreich in Kraft ist. Und das, was der Herr Landeshauptmann da gesagt hat, war schlicht und einfach falsch.
1: Ich meine, wenn man sich das jetzt so anschaut, rechtsextreme Propaganda funktioniert ja schon meistens so, nach, um den lieben Steve Bannon aus den USA zu zitieren, leider mal wieder, flood the zone with shit. Also man veröffentlicht mutwillig Falschinformationen, also das will ich ihm jetzt nicht vorwerfen, ich frage mich nur, welche zwei Optionen das es gibt, nämlich entweder er weiß, wie das Gesetz ist und er versucht sich da zu positionieren in einem Thema, das eigentlich kein Problem ist, was jedoch die FPÖ schon auch gerne macht, oder er weiß es wirklich nicht, was beides eigentlich problematische Sachverhalte sind, finde ich. Aber wenn solche Falschinformationen, jetzt gehen wir mal davon aus, mutwillig im Rahmen von rechtsextremer Propaganda geteilt werden, aber erst viel später richtiggestellt werden und das dann schon viele Leute erreicht hat. Welche Dynamiken kann das in der Gesellschaft auslösen?
6: Naja, man muss dazu sagen, im vorliegenden Fall wurde es überhaupt nicht richtiggestellt. Also eben die Sendung Steiermark heute hat das ausgestrahlt und eigentlich hätte ich mir erwartet, dass dann in einer der darauffolgenden oder eigentlich in der darauffolgenden Sendung das dann vom Redaktionsteam richtiggestellt wird. Das war aber nicht der Fall. Es wurde lediglich in einem Online-Artikel auf der ORF.at-Seite, da wurde es richtiggestellt. Dieser Artikel wurde dann aber unmittelbar nach der Richtigstellung auch von der Hauptseite schon wieder runtergenommen. Insofern hat für das Publikum der Fernsehsendung hat nie eine Richtigstellung stattgefunden. Auch der Herr Landeshauptmann hat meines Wissens nirgendwo eine Richtigstellung vorgenommen oder sich gar entschuldigt. Das war überhaupt nicht der Fall. Und man muss dazu sagen, die Aussage vom Herrn Landeshauptmann Kunasek fügt sich ein in eine aktuelle Kampagne der FPÖ, wo sie ganz gezielt Falschinformationen zum Thema Staatsbürgerschaftserwerb verbreiten. Eben nicht nur in Bezug auf die Sozialhilfe, sondern etwa der FPÖ-Obmann Herr Kickl hat auch von einem Einbürgerungsautomatismus gesprochen für alle, die länger als 10 Jahre in Österreich sind. Und das ist auch ein kompletter Unsinn. Also es gibt in Österreich keinen Automatismus bei Einbürgerungen, nicht einmal für in Österreich geborene Kinder, deren Eltern schon jahrelang hier leben, gibt es eine automatische Staatsbürgerschaftsverleihung. Also da werden ganz gezielt über diverseste Kanäle Falschinformationen gestreut. Und es wäre eigentlich Aufgabe von Medien, von vor allem von reichweitenstarken Medien wie den ORF, diesen Falschinformationen entgegenzuwirken und sie nicht auch noch zu verstärken.
1: Kommen wir schon zu zwei weiteren Punkten. Einerseits, Österreich hat eines der restriktivsten Staatsbürgerschaftsrechte in ganz Europa. Das ist ja einfach völlig falsch, von einem Automatismus zu sprechen. Sie entspricht einfach nicht den Fakten. Und jetzt zur Rolle einfach der Medien und dass das eben nicht richtig gestellt wurde. Die Medien haben einfach eine Rolle in der Demokratie, die Politik zu kontrollieren und genau bei solchen Beispielen der Öffentlichkeit eine Richtigstellung bereitzustellen, weil es ja wirklich um Propaganda und Hetze gegen Menschen geht. Was sagt das jetzt aus über diese Situation, über den Zustand des öffentlich-rechtlichen Auftrags zur Erhaltung der Demokratie in der Steiermark?
6: Ja, also zum einen es ist richtig, dass Österreich in Sachen Zugang zur Einbürgerung zu den absoluten Schlusslichtern in Europa zählt. Und dass Österreich jetzt auch eine extrem niedrige Einbürgerungsrate hat. Das heißt, das, was jetzt da zum Thema gemacht wird, dass angeblich jetzt so viele Menschen eingebürgert werden, ist auch eine Falschinformation. Zwar hat es jetzt einen Anstieg bei den Einbürgerungen gegeben, aber auf einem extrem niedrigen Niveau. Also die Einbürgerungsrate hat im vergangenen Jahr 0,8% betragen, im Jahr davor sogar nur 0,7%. Und jetzt gibt es einen leichten Anstieg, aber wir sind noch immer weit, weit entfernt vom EU-Durchschnitt, der beträgt 2,6% die Einbürgerungsrate. Und auch das ist kein besonders hoher Wert. Insofern sieht man, dass da eigentlich eine Phantomdebatte geführt wird, die eigentlich zum Ziel hat, Stimmungsmache zu betreiben. Und was die öffentlich-rechtlichen Medien betrifft, so muss man da schon differenzieren. Also man muss schon sagen, es gibt in den öffentlich-rechtlichen Medien, im ORF, sehr, sehr gute Journalistinnen, die seriöse Arbeit machen, wichtige Arbeit machen. Und dann gibt es leider auch einen Teil, die sich sehr stark nach den jeweiligen Machtträgern und Trägerinnen orientieren. Und das ist, wie man auch schon in der Vergangenheit öfters gesehen hat, vor allem in den Landesstudios der Fall. Und umso wichtiger ist es, da auch wirklich ganz klar einzufordern, dass auch die Landesstudios kritisch und seriös berichten müssen und Falschinformationen richtigstellen müssen. Deswegen haben wir auch eine Beschwerde auch beim Publikumsrat eingebracht und werden da auch in Zukunft nicht locker lassen.
1: Was erhoffst du dir von der Beschwerde beim Publikumsrat? Was sind da die Optionen überhaupt, dass es für Konsequenzen hat?
6: Also ich rechne jetzt nicht mit unmittelbaren großen Konsequenzen, aber es ist wichtig, dass die Betreffenden spüren, dass es da Leute und Organisationen gibt, die das kritisch beobachten und die das dann auch öffentlich kritisieren und die Druck machen in Richtung seriöse Berichterstattung. Also das ist ganz, ganz wichtig, dass Medien wissen, dass es da Menschen und Organisationen gibt, denen das einfach wichtig ist und die eben darauf achten, dass die kritische Berichterstattung nicht aufhört, weil eine kritische Medienöffentlichkeit, eine seriöse Medienöffentlichkeit ist eines der wichtigsten Grundpfeiler einer funktionierenden Demokratie. Ohne so eine kritische Medienöffentlichkeit kann eine Demokratie nicht funktionieren.
1: Vielen Dank nochmal, Alexander Pollack von SOS Mitmensch.
6: Ja, sehr gerne.
1: Das war ein Gespräch mit Alexander Pollack von SOS Mitmensch über die unkorrigierte Falschaussage von FPÖ-Landeshauptmann Mario Kunasek im ORF, Österreichs restriktives Staatsbürgerschaftsrecht und Pollacks Beschwerde beim ORF-Publikumsrat. Das gesamte Interview mit Alexander Pollack könnt ihr auf der CBA im Podcast von unten Einzelbeiträge nachhören. Mehr Infos zu SOS Mitmensch findet ihr auf sosmitmensch.at. Und damit sind wir am Ende von Stimmlagen angelangt. Alle Infos zur Sendereihe sowie zum Nachhören findet ihr unter www.stimmlagen.at. Die nächste Ausgabe kommt von der Frosin-Redaktion von Radio Froh aus Linz. Aus dem Studio verabschiedet sich Tamara. Bleibt solidarisch und wir hören uns.
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0: Du hörst Campus und City Radio St. Pölten. Mein Name ist Sophia. Ja, und ich habe jetzt einige TeilnehmerInnen vom Podcast-Workshop im Studio. Hallo! Es war diese Woche am Young Campus an der USDP, die Jugenduni der USDP. Ja, wie heißt ihr denn? Stellt euch bitte kurz vor.
1: Ich bin Emma, ich bin 14 Jahre und ich bin heuer das erste Mal bei der USDP gewesen.
2: Hi, ich bin Jora, ich bin auch 14 und diese Woche war auch mein erstes Mal hier im Young Campus.
3: Hallo, ich bin Tobias, ich bin 19 Jahre alt. Ich bin heute auch das erste Mal hier. Ja.
4: Hallo, ich bin der Mohammed, ich bin auch das erste Mal hier. Und ja, ich wohne in St. Pölten und ja.
0: Ja, diese Woche ist viel passiert, würde ich sagen. Oder habt ihr das Gefühl auch, dass viel passiert ist und ihr viel gelernt habt?
2: Ja. Ja, definitiv.
3: Mega viel.
0: Vielleicht kurzes Throwback. Von Montag bis jetzt. Was ist alles passiert? Wer mag erzählen?
2: Also, ich kann. Oder machst du?
0: Vielleicht ihr beide.
2: Ja. Wir haben uns in Gruppen zusammengetan, aber zuerst haben wir alle gemeinsam gebrainstormt zu unserem Rahmenthema heuer von dem Young Campus, nämlich Reality Check.
0: Yes.
2: Da haben wir überlegt, was für Podcast-Themen es zu diesem Rahmenthema geben kann. Danach sind wir in Kleingruppen, jeweils immer zu zweit zusammengegangen und haben unseren eigenen Podcast produziert.
1: Dabei mussten wir auch beachten, dass wir es richtig schneiden und dass wir es auch richtig filmen, und wir haben auch sehr viel Input gehabt. Also wir haben gelernt, wie man verschiedene Podcasts jetzt aufnimmt und was ich jetzt beachten muss. Genau.
3: Ja, ich habe auch sehr viel Theorie gelernt. Wir haben sehr viel Theorie gelernt. Auch wie man das nicht so, die Audio richtig macht, dass es nicht zu nah ist, dass es nicht zu weit ist, wie man gut interviewt, wie man nicht so gut interviewt und so. Ja, und es war auch ein bisschen, es hat sehr viel Spaß gemacht, war ein bisschen schwierig, war ein bisschen Zeitdruck auch, aber wir haben es am Ende hinbekommen.
0: Ja, das gehört immer dazu zur Medienproduktion. Man stellt sich ja auch immer vor, wow, ich mache das und das und das, und dann kommt man drauf, wow, es dauert alles sehr lang. Und aber es hat ja nicht nur den Podcast-Workshop gegeben, es hat auch einen Game-Development-Workshop gegeben, einen Fitness- oder Gesundheits-Workshop, oder ich weiß gerade nicht, wie der genau geheißen hat. Und was hat es noch für Workshops gegeben? Ah ja, Film. Genau. Und genau, Mohammed, du warst ja dann auch bei einer Aufzeichnung dabei. Kannst du da kurz einen Einblick geben, was ist da passiert bei dieser Aufzeichnung? Magst du nicht?
5: Nein.
0: Okay. Also du hast nicht deinen Podcast gemacht mit dem Tobias, sondern warst auch bei einer Quizshow dabei. Haben wir vorher ein bisschen gesehen. Ja, vielleicht können Sie nochmal erzählen, was waren die Themen eurer Podcasts und warum habt ihr dieses Thema ausgewählt?
2: Also ich habe mit der Emma meinen Podcast gedreht und unser Thema war hauptsächlich Vorurteile gegen Mädchen und Frauen. Und es ging darum, dass wir als Mädchen viel gesagt, uns wird halt immer gesagt, ja, ihr schminkt euch alle, ihr wollt immer alle Kinder haben, oder auch, was seltener ist, ihr seid schlechter in Mathe, aber besser in Sprachen. Das wurde halt auch gesagt, und diese Themen haben wir halt diskutiert in unserem Podcast. Es hat wirklich Spaß gemacht, auch andere zu interviewen, und ja, das war es eigentlich.
1: Außerdem haben wir dann auch noch vier Frauen aus der Geschichte präsentiert, die uns sehr inspiriert haben, also jeweils zwei. Ich habe zum Beispiel über Emmy Noether und Marie Curie geredet.
2: Und ich habe über Harriet Tubman und Hatshepsut geredet. Genau.
0: Danke. Ja, Tobias, was war euer Thema und warum habt ihr das ausgewählt?
3: Ich und der Mohammed haben eine ähnliche Richtung genommen wie die zwei. Und zwar haben wir Vorteile und Struggles, also Schwierigkeiten gegenüber Jugendlichen. Wir haben dieses Thema gewählt, weil ich habe sehr viel persönliche Erfahrungen damit gehabt, dass mir ältere Leute oder auch einfach nur Erwachsene mir so Vorteile geben, wie dass ich sehr faul bin, obwohl das gar nicht mal so ganz stimmt. Manchmal bin ich natürlich faul, aber jetzt nicht immer. Ja, und wir haben auch die Struggles genommen, weil der Mohammed hier... Möchtest du vielleicht selber erzählen, Mohammed, warum... Was du für ein Struggle hattest hier?
4: Ich finde, du erzählst besser. Kannst du es machen?
3: Okay. Der Muhammad ist erst vor kurzem in Österreich umgezogen und deshalb konnte er noch nicht so gut Deutsch. Jetzt, wie man gehört hat, kann er eigentlich eh schon voll gut Deutsch. Und wir wollten das auch so in diesem Podcast ansprechen, dass Jugendliche auch mit Migrationshintergrund Schwierigkeiten haben, die deutsche Sprache zu lernen, weil Deutsch ist wirklich schwierig. Vor allem mit diesen Artikeln sind Horror manchmal, kann ich mir vorstellen.
0: Ja, und es sind wirklich sehr spannende Podcasts geworden. Bei eurem habe ich ja noch nicht reingehört, Emma und Jora. Ich freue mich dann, weil um 17 Uhr sind ihr dann zu hören hier im Campus und City Radio St. Pölten. Also unbedingt dann einschalten. Ja, und ich würde sagen, wir hören jetzt einen Song, der jetzt sehr gut irgendwie zum heutigen Tag passt. Und vielleicht können wir dann noch ein bisschen drüber sprechen, was so die Herausforderungen waren beim Podcast erstellen und was so die schönsten Momente waren.

0: Jetzt wollen wir noch alle anderen TeilnehmerInnen vom Young Campus grüßen, die von den anderen Workshops, die gerade unten im Festsaal nach ihren tollen Präsentationen sich diese Radioshow anhören.
1: Was mir persönlich sehr gefallen hat, ist eigentlich jeder Workshop. Was ich aber noch beeindruckender fand, ist, dass der Fitness-Workshop ihre eigenen so Sportgetränke gemacht hat. Ich stelle mir richtig spannend vor, dass welche süß schmecken, welche sauer schmecken, dass welche gut schmecken, welche schlecht schmecken, welche eigentlich funktionieren, welche gut sind und sowas. Fand ich auch sehr spannend. Und das bei dem Computer-Workshop, also beim Programmieren halt eines Videospiels, dass da eine Person, eine einzige Person, ein ganzes Programm programmiert hat. Das fand ich auch sehr, sehr atemberaubend irgendwie. Das ist einfach, es war auch ein sehr gutes Game.
2: Ja, und der heißt, glaube ich, Leon, der das Spiel alleine programmiert hat, der kommt auch vor heute um 17 Uhr, wenn die Podcasts dann gespielt werden, weil eine Gruppe hat ihn interviewt. Und ich kann da nur hinzufügen, wirklich beeindruckend, was da alles entstanden ist in nur einer Woche, weil es war ja wirklich nicht viel Zeit. Und wir haben jetzt auch bei der Präsentation noch was gelernt, nicht nur die ganze Woche, sondern bei der Präsentation zum Beispiel, wie du sagst, die Sportgetränke, die wir sicher auch gebraucht hätten, weil es war heiß im Studio. Und ihr wart teilweise so im Konzentrationszustand und habt wirklich stundenlang einfach weitergemacht und seid dann erst am Ende draufgekommen, dass ihr eigentlich sehr erschöpft seid. Also das ist auch ein Learning, würde ich sagen, dass man immer zwischendurch auch genug Wasser trinkt. Und was wir beim Ernährungspodcast, beim Ernährungs- oder Fitnessworkshop gelernt haben, fand ich auch spannend. Und da ist gerade auch eine weitere Person ins Studio gekommen. Magst du mal ins Mic kommen? Weil du hast das bei der Präsentation dann auch nochmal erwähnt. Was ist das mit dem Salz in den isotonischen Getränken?
3: Also,
2: stell dich kurz noch vor.
3: Ich bin die Sarah. Ich war beim Fitnessworkshop beim Young Campus. Also wir haben gelernt, man braucht das Salz in den Getränken, damit der Körper den Zucker besser aufnehmen kann. Wenn man zum Beispiel Longruns macht oder halt eine Belastung über eine Stunde hat, hat uns der Florian erklärt, ist es wichtig, dass unser Körper genügend Reserven zur Verfügung hat. Und dafür braucht unser Körper Kohlenhydrate, also Zucker. Und die nehmen wir zum Beispiel aus den Getränken und indem wir Salz dazugeben, wird einfach die Aufnahme erleichtert.
2: Ja, so sehr spannend. Und vielleicht magst du jetzt auch noch einen kurzen Einblick geben in euren Workshop. Wie hat der nochmal geheißen und jetzt von Montag bis Freitag, was ist alles so passiert?
3: Ja, also der Workshop hat Fitness geheißen. Am ersten Tag haben wir begonnen, die Photo-Voice-Methode kennenzulernen. Am Anfang, muss ich ehrlich sagen, habe ich sie nicht ganz verstanden und habe mir nicht viel darunter vorstellen können. Wir sollten einfach Fotos auf dem Heimweg machen zum Thema Ernährung oder Bewegung. Das durfte sich jeder aussuchen. Und dann am Dienstag haben wir die Fotos besprochen. Da hat es dann bei mir Klick gemacht, weil ich war so, hey, voll cool. Indem wir diese Fotos besprechen und analysieren, können wir eigentlich von jedem sowas dazulernen. Zum Beispiel die Arina, eine Teilnehmerin, hat einen sehr guten Aspekt gesagt. Wenn man von klein auf die gesunde Ernährung wirklich beigebracht bekommt, dann tendiert man auch eher dazu, sich langfristig gesünder zu ernähren. Und das hat mir auch richtig geholfen, irgendwie so die anderen Aspekte von den anderen zu hören. Das war voll cool, dass wir uns so austauschen konnten. Am Mittwoch, ich glaube, davon wurde eh schon viel erzählt, war unser Ernährungsworkshop am Vormittag mit den Getränken, auch Fokus auf Flüssigkeitszufuhr und Sportgetränke. Und am Nachmittag waren dann die Grundlagen der Ernährung. Und da haben wir auch gelernt, wie wir uns vor und nach dem Training ernähren sollten. Genau. Gestern am Donnerstag fand ich es persönlich sehr gemütlich, waren wir joggen im Park. Man konnte sich auch zwischen Intervalltraining und Spazierengehen entscheiden. Naja, ich glaube, die Gruppe hat eher mehr gepicknickt, als spazieren zu gehen. Aber war auf jeden Fall voll nett. Ich fand
2: das war
3: die
2: sehr heiß.
3: Ja, das stimmt, das muss man zur Verteidigung sagen. Die Gruppe war insgesamt voll nett und ich finde, wir hatten voll die schöne Woche. Ich bedanke mich auch für die Erfahrungen.
2: Ja, voll cool. Und du kommst auch vor in den Podcast, die wir um 17 Uhr jetzt hier im Campus und City Radio St. Pölten spielen. Genau, und das Schöne ist ja, man lernt nicht nur die ganze Woche lang von den Workshop-Leiterinnen, sondern voneinander, wie du jetzt gesagt hast. Und man lernt sich kennen, man findet FreundInnen. Das ist voll schön, auch voll cool, dass du jetzt hier im Studio bist.
3: Danke für die Möglichkeit.
2: Und vielleicht wolltest du noch erzählen, Ja, was waren so die Hürden, die Challenges diese Woche und was waren so die schönen Momente?
4: Also die schönen Momente, ich habe halt neue Leute kennengelernt und ich habe endlich gelernt, alleine mit dem Zug zu fahren. Das klingt vielleicht ein bisschen peinlich, aber ich habe mich nicht wirklich getraut, mit Zügen zu fahren, weil ich kenne mich da nicht so richtig aus. Und jetzt kann ich einfach überall, wo ich hin will, weil ich kann es jetzt einfach. Und was ich jetzt auch kann, ist mit Audacity schneiden. Wirklich, das war so schwer. Und ich habe es jetzt endlich geschafft. Ich kenne mich da jetzt aus. Und ja, es war eigentlich eine sehr schöne, spannende Woche.
0: Genau, was vor allem bei mir und Jora das Problem war, war die Zeit. Heute Vormittag bin ich vor allem auch noch extrem zu spät gekommen wegen Zugproblemen. Und wir waren aber noch nicht ganz fertig und mussten dann noch die letzten Details machen. Und es war generell, es war sehr lustig, aber auch sehr stressig teilweise. Und das war so die größte Hürde, dass wir fertig werden im Zeitrahmen.
2: Ja.
1: Bei mir, mein größter Erfolg persönlich war, dass ich auch gelernt habe, wie man einen Podcast macht und hinter den Kulissen, was auch einer meiner größten Erfolge jetzt ist und worauf ich jetzt gerade sehr stolz bin, ist, hier vor diesem Mic reden zu können und dass die ganze Welt mich hört, meine Stimme hört. Bin ich ein bisschen stolz auf mich, dass ich mich da ein bisschen getraut habe, weil ich bin meistens sehr nervös vor Präsentationen und sowas. Aber jetzt stehe ich hier und rede so, als ob ich mit irgendjemand anderen reden würde. Das Schwierigste war das, ja, auch das Audacity-Schneiden. Das hat mir wirklich ur viel Zeit gekostet, dass ich so wirklich auf den letzten Strich, auf die letzten Sekunde noch fertig geworden bin, wie ein Schüler, der von der Schularbeit noch lernen muss und noch nicht alles weiß.
2: Mohamed, magst du auch noch Einblicke geben? Was waren vielleicht schwierige Momente, schöne Momente? Du lehnst ab, okay. Dann sag's ich noch. Für mich war es auf jeden Fall irgendwie das Schönste, also schwierig war es jetzt, nichts. Ihr habt irgendwie alles so aufgesaugt, ihr seid gleich ins Tun gegangen, ihr habt alle sofort Ideen gehabt, was ihr machen wollt nach dem Brainstorming und ihr seid dann gleich reingestartet. Also das war extrem schön zu sehen und was mir am besten gefallen hat oder mein Highlight war so, dass ihr euch nicht verglichen habt mit den anderen, weil es kommt sehr oft vor, dass bei Workshops dann man sagt so, ja, ich kann das nicht so gut wie die Person oder die Person. Und ich meine, wenn man sich vergleicht, ist auch nicht schlimm. Ich bin dann immer froh, dass ich dann das mitkriege und dann die Gelegenheit bekomme, zu diesen Personen zu sagen, hey, vergleich dich nicht, weil darum geht es überhaupt nicht. Jeder hat seine Stärken. Und in eurer Gruppe habe ich das Gefühl gehabt, ihr habt euch nicht verglichen. Und das war irgendwie sehr schön, dass ihr euer Ding gemacht habt und ja, war einfach voll schön zu sehen und die Podcasts sind so gut geworden, also ich sag's noch einmal, um 17 Uhr hört man sie heute im Campus und City Radio St. Pölten. Ja, und jetzt möchte ich aber dir noch, Sarah, die Gelegenheit geben, auch noch was zu sagen über die Herausforderungen und die schönen Momente im Workshop, wenn du magst.
3: Ja, vielen Dank. Also, schwierig. Ich finde, es war nicht so richtig schwierig, weil also ich habe mich selber schon ein bisschen so mit dem Thema befasst und ich gehe auch privat gerne tanzen. Aber es gab wirklich sehr viele schöne Highlights. Das erste Highlight war auf jeden Fall irgendwie gestern dieses Joggen im Park. Ich muss mich da jetzt so ein bisschen orten. Ich gehe in der Freizeit tatsächlich nicht regelmäßig laufen, weil ich immer so war, naja, macht das Spaß, nur auf der Straße laufen, ist das nicht nur voll anstrengend. Aber wir haben das in so einem chilligen Tempo gemacht, in dem wir uns sogar noch unterhalten konnten, dass ich wirklich einen Spaß dran gefunden habe. Also vielleicht schläft ja auch bald eine Freundin bei mir. Falls du das hörst, vielleicht gehen wir ja mal zusammen laufen in so einem Tempo, dass wir noch chillen können und einfach reden können.
2: Sehr cool. Ja, und Stichwort vielleicht Freundin. Tobias, hast du nicht gemeint, irgendein Freund wollte noch eine Frage stellen? Hast du die vielleicht irgendwie aufs Handy bekommen?
1: Er kann mir jetzt gerne schreiben, während wir hier warten.
2: Wir sind schon ziemlich so am Ende jetzt.
0: Genau, was ich aber noch gern sagen wollte, war, dass ich sehr froh war, dass ich mich für Podcast angemeldet habe, weil die Leute hier auch immer mega freundlich waren und es war immer angenehm, die Atmosphäre und ruhig und es war einfach eine ganz nette Zeit mit euch.
4: Kann ich jemanden grüßen?
2: Unbedingt.
4: Also, ich grüße meine Familie, Mama, Papa, Buna, Ema, Elita. Ich liebe euch alle. Ich wünsche euch noch einen schönen Tag. Obwohl, ja, ich habe eigentlich noch niemanden zu grüßen. Und ja, alle meine Freunde aus der Schule. Leute, ich liebe euch. Ihr macht mich immer alle sehr glücklich. Danke.
2: Schön. Magst du noch wen grüßen, Tobias?
1: Ich.
2: Beziehungsweise, wir haben die Frage. Also vorher noch die Frage jetzt von deinem Homie. Was war das Schwierigste, abgesehen vom Schneiden, für dich?
1: Das Schwierigste, abgesehen vom Schneiden, war so ein bisschen schwierig. Also jetzt nichts gegen dich, Mohammed. Aber du kannst halt... Du bist ja nicht so gut in Deutsch. Entschuldigung, ich rede jetzt.
2: Du bist jetzt gepuncht.
1: Ja, ich weiß. Es war eine Herausforderung, mit dir den Podcast zu machen, weil jetzt nichts gegen dich. Ich habe dich sehr gern und ich würde gerne mit dir Freunde bleiben. Also ich hoffe, das ändert jetzt nichts zwischen uns. Es hat trotzdem ultra viel Spaß gemacht und es gab ur viele lustige Momente mit dir. Aber das Schneiden hat halt ultra lang gebraucht, deswegen, weil ich wusste, ur viel rausschneiden. Aber alles okay, wir haben es ja noch geschafft.
2: Ja.
1: Müsst du was sagen dazu vielleicht, außer dass ich so eine schlechte Person bist? Tut mir leid.
5: Aber ich gestern?
2: Ihr habt es gut gemacht, auf jeden Fall. Mohammed war dann auch gestern noch bei der Sendungsaufzeichnung. Also das ist dann auch alleine geschnitten. Also Shoutout an dich, dass du das so gut gemacht hast. Und ja, es ist ein richtig cooler Podcast, also coole Statements von dir, Tobias, und auch von dir, Mohammed. Ich war ja dabei bei der Aufzeichnung. Super spannend. Und ja. Yeah.
1: Ich würde auch gerne noch jemanden grüßen.
2: Yes.
1: Also, ich weiß auf jeden Fall, wer zuhört. Und zwar mein Vater, meine Stiefmutter und wie du sagst, mein Homie. Aber es ist eigentlich mein sehr guter Freund von mir. Also eigentlich schon Homie, ja. Ja.
4: Ja. Vielen Dank fürs Zuhören.
2: Danke, dass ihr da wart. Es war sehr cool. Und ich wünsche euch einen schönen Sommer. Ich hoffe, ihr kommt wieder.
1: Yippie.
4: Dankeschön. Gerne.
2: Und du hast noch einen Song ausgesucht, Tobias. Magst du noch kurz drüber reden oder nicht so?
1: Welcher war das nochmal?
2: Das war von Will I Am und Britney Spears, Scream and Shout. Du hast irgendwie so gemeint, das ist sehr jugendlich.
1: Achso, das ist von meiner Generation auf jeden Fall so ein OG-Song, so ein originellen Song, den man einfach kennen muss als Gen Z-Person.
2: Let's go. Schönen Tag euch, schönes Wochenende.

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1: Hallo, herzlich willkommen beim Podcast Struggle of You. Heute sprechen wir über Jugendliche und ich bin der Mohammed.
2: Ich bin der Tobias. Heute haben wir 4 Themen vorbereitet. Davon sind 2 Struggles und 2 davon Vorurteile. Eines der Struggles sind, dass Jugendliche mit Migrationshintergrund immer Probleme haben, Deutsch zu lernen. Und der zweite Struggle wäre die mentale Gesundheit bei Jugendlichen, dass sie immer damit um sich sehr viel damit kämpfen. Eines der Vorurteile wäre, dass die Jugend von heute keinen Respekt vor den Älteren hat. Und der zweite und der letzte Vorurteil wäre, dass die Jugend immer sehr faul ist und am Handy ist.
1: Ja, genau.
2: Ja, und zu dem letzten Vorurteil, dass die Jugend von heute keinen Respekt vor den Eltern hat, haben wir sogar einen Jugendlichen interviewt. Also, wir haben hier jetzt jemanden interviewt. Das müssen wir gleich mit dem Interview starten. Willst du mal deinen Namen sagen, bitte?
3: Hallo, ich bin der Leon.
2: Sehr toller Name, ich kenne sehr viele Leons. Wir werden jetzt dir eine Frage stellen und dazu noch Folgefragen, falls diese existieren. In unserem Podcast geht es um Struggles und Vorurteile über Jugendliche oder gegenüber Jugendliche. Hast du schon mal einen Vorurteil mitbekommen oder einen Freund von dir oder irgendjemanden, den du kennst, der auch diesen Vorurteil hatte oder sowas?
3: Nun ja, zum Beispiel, dass Jugendliche heutzutage nur mehr faul sind und nichts mehr arbeiten wollen.
2: Okay, und glaubst du, dass es wahr? Würdest du sagen, du bist faul oder würdest du sagen, Jugendliche allgemein sind sehr faul?
3: Nein, das würde ich jetzt nicht per se sagen.
2: Warum glaubst du, kommen diese Vorurteile über Jugendliche eigentlich?
3: Ja, sich über die Zeit auch die Erwartungen, also gesellschaftlichen Erwartungen an Jugendliche verändern.
2: Hast du noch, also sehr schöne Antworten. Ich finde es sehr toll, dass du hier bist und dass du dieses kurze Interview teilgenommen hast. Hast du noch irgendetwas zu sagen?

0: sagen, was du noch vielleicht in unserem Podcast sagen möchtest?
1: Nein.
0: Oder vielleicht die Leute, die da jetzt zuhören?
1: Nein.
0: Okay, das war der Leon. Den kennen wir von dem anderen Workshop, der auch dabei ist, beim Computer-Workshop. Danke, dass du teilgenommen hast.
2: Jetzt reden wir über das erste Thema. Warum haben wir das Thema gewählt? Weil die viele Jugendliche betrifft.
3: Und ich hatte selber persönliche Erfahrungen auch auf der Straße, in der Straßenbahn, überall hatte ich auch immer Erfahrungen damit.
2: Ja, das Thema ist Respekt und ich stelle erste Frage. Tobias, ab wann muss man respektvoll sein?
3: Ich finde, Respekt muss man sich verdienen und kann einfach nicht von nichts kommen. Ich finde, man sollte respektvoll sein. Man sollte natürlich grundsätzlich sollte man einen gewissen Respekt schon haben. Aber jetzt nicht gleich so viel Respekt, dass man gleich so auf die Knie geht und betet oder sowas, auf die Person bettelt und sowas.
2: Ja, du hast eine tolle Antwort. Dann die zweite Frage ist, muss man die älteren Menschen respektieren?
3: Wenn die älteren Menschen zu mir respektvoll sind, bin ich respektvoll zu denen. Wenn sie respektlos zu mir sind, bin ich auch respektlos zu denen. Es ist nicht auf die Frage von, soll man respektlos zu den Älteren sein, sondern bei welchen soll man respektvoll sein?
2: Ich denke, das ist ein bisschen falsch. Ich glaube, die älteren Menschen verdienen, die haben viele Erfahrungen und die verdienen immer Respekt.
3: Ja, auf jeden Fall. Das wäre es mit dem ersten Thema. Wir gehen gleich rüber zu dem ersten Struggle. Und das stelle ich jetzt den Mohammed hier jetzt. Ja, was ich auch so höre, ist, dass die älteren Leute sagen, ist, dass wenn man die deutsche Sprache nicht so gut kann, das auch so respektlos vorkommen könnte, weil man das irgendwie so beleidigt oder sowas. Wie geht's dir damit eigentlich, Mohammed? Du bist ja vor 1,5 Jahren in Österreich gezogen.
2: Ja, das macht mich manchmal traurig, aber ich lerne Deutsch und gebe mein Bestes. Aber ich finde, Respekt ist wichtiger als eine perfekte Sprache.
3: Okay, und warum glaubst du, muss man Deutsch wirklich lernen?
2: Man muss durchlernen wegen der Arbeit, dem Alltag und auch um neue Freunde kennenzulernen.
3: Ja, kann ich auf jeden Fall zustimmen. Wie hast du aber am besten Deutsch gelernt?
2: Am Anfang habe ich im Deutschkurs gelernt, danach habe ich viele Videos auf YouTube geschaut, ja.
3: Und welche von diesen Methoden hat für dich am besten funktioniert? Welche von diesen, die du jetzt genannt hast?
2: Ich glaube, der Deutschkurs war gut.
3: Okay, der Deutschkurs war also am besten. Was waren so deine Schwierigkeiten beim Deutschlernen? Was war so dein schwierigstes Erlebnis dabei?
2: Am Anfang war alles schwer, weil alles neu war. Ich habe viele Worte nicht verstanden, aber ich lerne Deutsch.
3: Okay, und was war so deine größte Errungenschaft, dein größtes Highlight beim Deutschlernen? Was hat dich so dazu motiviert, es noch weiter zu lernen?
2: Ja, mein Highlight ist so mehr sprechen und verstehen. Und das motiviert mich sehr, dass ich weiter zu lernen kann.
3: Was kannst du denn jetzt mehr, da wo du so gut Deutsch kannst?
2: Also wie nochmal bitte?
3: Was kannst du jetzt besser oder welche Möglichkeiten hast du jetzt, da wo du Deutsch kannst?
2: Ja, also ich mache viele Dinge selbst, die Termine oder ja, zuerst alleine gehen. Früher war ich immer mit einer Kollegin, die hat mir sehr, sehr geholfen. Ja, und ich bin sehr dankbar, dass zur Zeit diese Kollegin war.
3: Okay, finde ich voll gut eigentlich, dass du jetzt so gut Deutsch kannst, weil vor 1,5 Jahren konntest du eigentlich fast gar nichts jetzt machen. Aber jetzt bist du in einem Podcast und sprichst jetzt Deutsch mit mir. Und wir reden über solche schwierigen Themen eigentlich. Ist ja nicht voll cool, oder?
2: Ja, natürlich, das freut mich auch so sehr. Das ist ja ein großer Unterschied, so also vor einem Jahr bis jetzt ist wirklich ein großer Unterschied. Und auf jeden Fall, das freut mich.
3: Ja, die meisten älteren Leute, was ich so auch mitbekomme, dass sie auch über die Jugendlichen mit Migrationshintergrund sagen, ist, dass sie zu faul sind und sie deshalb nicht Deutsch lernen möchten auch, weil es ihnen einfach zu schwierig ist und die lieber so entspannt sind und sowas. Ja, was denkst du eigentlich drüber, Mohammed? Denkst du, Jugendliche sind wirklich faul?
2: Ich würde sagen, eigentlich nicht alle. Manche Jugendliche sind fleißiger und verantwortungsvoll und die manche sind faul. Also das ist bei Erwachsenen auch so.
3: Also du sagst, jeder Mensch kann faul sein.
2: Genau, ja.
3: Du arbeitest ja, habe ich von dir gehört. Du musst auch nicht gar nicht einen Job sagen, aber würdest du sagen, du bist voll in der Arbeit?
2: Nein, ich bin ein fleißiger Mensch und ich arbeite gerne.
3: Eine fleißige Biene?
2: Nein.
3: Denkst du, jetzt gehen wir mal zu diesem Handy-Thema rüber, weil wir, dieses Thema ist ja Vorlaut und Handy, weil das, die beiden Sachen hängen ja ziemlich gut zusammen. Denkst du, dass das Handy ein Problem für die Jugend ist?
2: Handy kann schon ein Problem sein, wenn man viel Zeit damit verbringt.
3: Also man soll halt es weise benutzen und jetzt nicht zu viel, immer jeden Tag so 12 Stunden oder 10 oder sowas am Handy sein. Macht das Handy uns faul aber? Weil selbst wenn wir es nur kurz verwenden, glaubst du, es macht uns faul?
2: Nein, nicht immer. Zum Beispiel, wenn ich rausgehe, dann ich lasse mein Handy zu Hause und gehe ich spazieren. Also ich finde Spaß mit, also ohne Handy. Und wenn man viel Zeit am Handy verbringt, dann wird er wieder faul. Mit dem Handy ist es stressig.
3: Okay, also du hast ja schon gesagt, du gehst ja gerne spazieren und so, auch ohne Handy. Was ich persönlich sehr toll finde, dass du das machst, das meinen viele Jugendliche. Aber was machst du sonst so außer spazieren gehen? Was hast du, irgendwelche Hobbys oder was machst du so allgemein in deiner Freizeit einfach?
2: So, ich mache gerne Sport, auch lesen. Ich lese gern.
3: Was machst du für Sport?
2: So Fitness, Basketball mache ich auch gern.
3: Was für Bücher liest du eigentlich? Du hast ja vorher gesagt, du liest sehr gerne. Welche, was für Bücher einfach?
2: Also ich habe keine bestimmten Bücher, so, ja, aber also ich lese gerne Bücher von Nizar Kabani, ist eine Schriftsteller, und Mahmoud Darwish, also die eigentlich sind Arabische, und es gibt noch viele, ja.
3: Und in was geht es in den Büchern eigentlich?
2: So, ja, der Nizar Kabani, so redet über die Liebe. Der Mahmoud Darwish, er hat im Ausland auch gewohnt und redet über Ausland, wie geht's mit dir, dass du im Ausland bist.
3: Das sind zwei sehr verschiedene Themen, aber sehr spannende Themen auch. Also wenn ich Arabisch könnte, würde ich es wahrscheinlich lesen. Ja, bevor wir zu unserem letzten Thema rübergehen, haben wir sogar noch eine kleine Überraschung. Wir haben sogar noch ein Interview gemacht mit einem anderen Jugendlichen, der ein bisschen länger geht. Und jetzt haben wir unsere zweite Person, die wir jetzt interviewen. Wie ist denn Ihr Name?
4: Mein Name ist Carmen.
3: Sehr schöner Name. Auf jeden Fall würden dir gerne ein paar Fragen stellen. Und die erste Frage wäre, hast du oder jemanden, den du kennst, schon mal Vorurteile über Jugendliche erfahren?
4: Ja, also ich glaube, ein sehr großes Vorurteil gegenüber Jugendlichen, vor allem in der heutigen Zeit, ist, dass wir nichts mehr arbeiten oder einfach gar nicht mehr arbeiten gehen wollen, was jetzt für mich persönlich zum Beispiel nicht zutrifft, weil ich arbeite neben der Schule, seitdem ich 15 bin und habe schon auch an mehreren Jobs gearbeitet, aber ich habe mitbekommen, dass einige Freunde von mir dieses Vorurteil auch hautnah erlebt haben, dass ältere Personen vor allem, die ältere Generation, sehr schlecht über unsere Generation geredet hat, dass wir halt nicht mehr arbeiten wollen, ja.
3: Hattest du selber auch diese persönlichen Erfahrungen eigentlich, dass dir mal eine ältere Person oder einfach nur ein Erwachsener dir gesagt hat, dass du nicht genug arbeitest oder dass du faul bist?
4: Mir persönlich wurde das noch nicht wirklich gesagt, aber ich habe mitbekommen, dass halt immer so über meine Generation so geredet worden ist.
3: Und hast du eigentlich irgendwelche so Struggles in dieser neuen Generation passieren? Wie zum Beispiel der mentalen Gesundheit, das ist ja eigentlich ein sehr großes Thema in der Jugend eigentlich, was davor noch nie so war.
4: Ja, also ich selbst struggle jetzt eigentlich nicht so sehr damit. Es gab mal eine Zeit, da habe ich schon ein bisschen damit gestruggelt, aber ich finde, es wäre wichtig, gerade in der heutigen Zeit, dass es vielleicht mehr psychologische Angebote gibt oder Angebote, an denen sich Jugendliche wenden können, damit ihnen geholfen wird. Oder auch vielleicht Prozente, dass das halt nicht so teuer ist alles. Weil schon alleine, wenn du in Therapie gehst, das sind Kosten, die kannst du dir als Jugendlicher meistens neben Schule, vielleicht eigener Wohnung und so einfach nicht leisten. Und deswegen nehmen das wahrscheinlich viele in unserem Alter nicht wirklich an.
3: Ja. Ich habe jetzt sehr viel gehört, aber noch eine letzte Frage, warum ist die mentale Gesundheit für dich wichtig? Oder wieso findest du, ist sie wichtig heutzutage?
4: Mentale Gesundheit ist immer sehr wichtig, finde ich, weil ich weiß nicht, ich finde es einfach wichtig, dass jeder die Möglichkeit hat, positiv durch sein Leben zu gehen und auch dieses Miteinander einfach, dass jeder schaut, dass alle gut zusammen leben können und einfach, dass es ein positives Miteinander ist, ein schönes Leben.
3: Okay, danke, dass du hier teilgenommen hast in dem Interview. Noch, nicht wirklich eine Frage, aber möchtest du noch irgendetwas den Zuhörern hier sagen bei unserem Podcast?
4: Ja, ich glaube, passend zum Thema, stay positive und am Ende des Tages wird immer alles irgendwie gut werden und einfach auf sich selbst schauen und Kopf hoch. Ja.
0: Das war Carmen, unsere zweite Person, die am Interview teilgenommen hat. Sie ist eine Coachin im Workshop Computerspiel. Trotz ihres jungen Alters ist sie, wie ich gerade gesagt habe, nicht so voll, wie manche älteren Leute denken. Danke, dass du teilgenommen hast.
4: Dankeschön.
2: Und damit kommen wir zu unserem letzten Thema, die mentale Gesundheit. Viele Jugendliche fühlen sich heute gestresst oder unter Druck. Aber wie geht es Jugendlichen wirklich damit? Und unsere erste Frage ist, was gehört zur mentalen Gesundheit dazu?
3: Zur mentalen Gesundheit gehört das emotionale, das psychologische und das soziale Wohlbefinden in einem Menschen. Nicht nur bei Jugendlichen, auch Erwachsene und alte Leute. Ich glaube, jeder Mensch kann eine mentale Krankheit haben oder irgendwas mit seiner mentalen Gesundheit, irgendwas falsch haben.
2: Ja, stimmt. Und ich habe auch gehört, dass Depression gehört auch dazu. Was ist Depression eigentlich?
3: Depression ist eine mentale Krankheit, wo Menschen in so einer traurigen und melancholischen Stimmung sind, wo sie meist keine Lust auf soziale Interaktionen haben oder einfach diese Motivationslust und auch so eine Müdigkeitsmäßig haben. Einfach dieses, ich fühle mich gerade nicht so gut und sowas, weil sie sich aber so traurig fühlen, kann man fast sagen.
2: Okay, ja, interessant, habe ich es gewusst. Und was ist das ADHS?
3: ADHS ist kurz für Aufmerksamkeitsdefizit-Hyperaktivitätsstörung. Kurz gesagt und einfacher gesagt für die Leute zuhören, es bedeutet einfach, dass man die Botenstoffe im Gehirn, so wie Dopamin und sowas, nicht filtert wie Menschen, die neurodivergent sind, also Menschen, die normal sind. Um das noch einfacher zu erklären, man fühlt einfach anders, man ist ja leicht abgelenkt, die Konzentration verliert man sehr oft und man braucht dieses Dopamin, dieses Glücksgefühl, diese Glücklichkeit braucht man einfach, um wirklich irgendwas zu schaffen, wirklich. Ich selber habe auch ADHS und deshalb kenne ich mich sehr gut damit aus, dass sehr viele Leute mit ADHS sind auch krass am Struggeln.
2: Danke dir, Tobias, sehr spannend. Ja, das war jetzt von mir und Tobias zum Thema Struggle, Vorteile von Jugendlichen.
3: Ich habe noch ein paar Abschlussworte. Danke, dass ihr unseren Podcast hört, Struggles of You. Ich will noch zwei Sachen erwähnen. Man hat ja auch ein bisschen gemerkt, dass ich und Mohammed, vor allem bei diesem Keine Respekt, verschiedene Meinungen waren. Aber wir trotzdem diesen Podcast machen können und wir gegenseitige unsere Meinung auch akzeptieren können. Und dass wir trotzdem in derselben Welt existieren können und leben können, so wie wir es für richtig halten. Und was wir noch dazu sagen wollen, wir haben sehr viel gesagt, was alte Leute von uns denken, von uns Jugendlichen. Ich will nur kurz dazu erwähnen, nicht jeder alte Mensch denkt so, obviously, und auch nicht jeder Jugendliche ist so. Jeder Mensch ist anders. Wollen wir hier einfach nur sagen, in diesem Podcast, jeder Jugendliche ist anders und das, was dass die paar alten Leuten, die halt sehr laut sind, die das denken und diese Vorurteile haben, die wollen wir halt so den Horizont erweitern und sagen, hey, das stimmt so nicht jeder Jugendliche ist so. Ja, und damit danke, dass ihr zuhört. Das war's von mir.
2: Und Mohammed.

0: Nicht alleine ist der Podcast über Themen, die viele beschäftigen, über die aber oft zu wenig gesprochen wird, damit du weißt, du bist damit nicht alleine. Ich bin einer eurer Hosts, Marie.
1: Und ich bin Antonia.
0: Und wir sprechen heute über ein Thema, das vermutlich sehr, sehr viele beschäftigt. Aber vorab gibt es noch eine Trigger Warning. In dieser Folge sprechen wir über Social Media Trends rund um Ernährung, Körperbilder und das eigene Aussehen. Falls diese Themen für dich belastend sind oder du dich damit unwohl fühlst, hör die Folge am besten gemeinsam mit einer Vertrauensperson oder entscheide dich heute für eine andere Folge. Bevor wir hineinstarten, wie geht's dir heute?
1: Mir geht's gut. Wie geht's dir, Marie?
0: Mir geht's auch gut. Ich bin ganz aufgeregt für unsere Folge. Ich finde es richtig toll, was wir da hoffentlich heute produzieren.
1: Ich auch. Und ich finde, es gibt Leute, die das ehrlich hören sollten.
0: Ich glaube, da kann, wenn das Thema passend für einen ist, dann kann man da heute auf jeden Fall was draus mitnehmen. Bevor wir starten, möchten wir noch darauf hinweisen, dass wir keine medizinischen Expertinnen sind und weder als Ärztinnen noch in einem medizinischen Fachbereich arbeiten. Wir haben für diese Folge sorgfältig recherchiert. Trotzdem können die Inhalte keine professionelle Beratung ersetzen. Jeder Körper und jeder Mensch ist individuell. Deshalb sollte nicht jede Information 1:1 auf die eigene Situation übertragen werden. Antonia, lass uns in die heutige Folge starten. Dann kommen wir gleich zur ersten Frage, die wir uns die gesamte Zeit überstellen werden. Was macht oder was machen Social Media Trends eigentlich mit uns körperlich und mental? Wir wollten das ein bisschen aufdecken und wir haben auch selbst ziemlich viel herausgefunden. Was ist denn das erste Thema, Antonia, heute?
1: Als erstes werden wir über Body Positivity sprechen.
0: Genau, das habe ich recherchiert. Und weißt du eigentlich, was das ist?
1: Ich weiß ein bisschen, aber halt das, was ich von TikTok höre.
0: Und was hast du denn von TikTok so gehört?
1: Dass man seinen eigenen Körper so akzeptieren soll, wie er ist.
0: Ja, ich würde sagen, das ist schon mal ziemlich gut zusammengefasst. Body Positivity hat eigentlich in den 60er Jahren schon gestartet und es geht eigentlich darum, jeden Körper so zu akzeptieren, wie er ist. Auch übergewichtige Körper oder sehr schmale Körper sind da ein Thema und die Bewegung, von dem das Ganze kommt, ist Fat Acceptance, so hat die Bewegung in den 60ern geheißen und ich fand das unfassbar interessant, weil ich dachte eigentlich, dass das erst vor ein paar Jahren entstanden ist, die ganze Geschichte, aber das geht dann schon ziemlich weit zurück. Wusstest du das?
1: Nicht so genau, wie du es erzählt hast.
0: Also, aber es geht nicht nur um mehr Kurven oder weniger Kurven bei dieser ganzen Geschichte, sondern auch um Marker wie Narben, Schönheitsflecke etc. Bei dieser Body Positivity Bewegung geht es eigentlich um alles. Einfach, dass wir ein realistisches Bild von unserem Körper bekommen und auch Modelabels haben in den letzten Jahren diesen Trend mitgenommen und es gibt jetzt ganz viele Marken, die auch vermehrt Plus-Size-Models einsetzen, um einfach zu zeigen, dass man auch Model sein kann und nicht sehr schmal sein muss dafür. Die ganze Geschichte hat natürlich auch seine Schattenseiten, wie das immer so ist bei eigentlich fast allen Themen. Hast du schon was von der Kritik zu der ganzen Geschichte gehört?
1: Ich habe gehört, dass Extremversionen auch akzeptiert werden, die eigentlich nicht so gesund sind. Stimmt das?
0: Was ich recherchiert habe, kommt von medizinischen Expertinnen und die meinen, dass wir kein krankhaftes Übergewicht verharmlosen sollen oder schön reden, unter Anführungszeichen natürlich, aber auch keine Magersucht oder weitere Essstörungen. Da kommt jetzt aber auch ein neuer Begriff in den Fokus, nämlich Body Neutrality. Und der ist, was ich recherchiert habe, erst in den letzten Jahren entstanden. Und da geht es nicht um den Körper, weil die Kritik ist bei Body Positivity auch oft, dass es zu sehr auf den Körper reduziert wird. Also diese ganze Geschichte, dass wir uns wieder auf unsere Körper reduzieren, was wir eigentlich nicht sollten, weil wir ja viel mehr sind als unser Körper. Was denkst du dazu, bevor wir über Body Neutrality sprechen?
1: Also ich bin der Meinung, dass es eine gute Bewegung ist, dass wir unser Körper akzeptieren sollten und allgemein nicht nur aufs Körper reduziert sind.
0: Also das wäre dann jetzt die Body Positivity, aber zur Erklärung, bei der Body Positivity geht es darum, seinen Körper zu akzeptieren. Bei der Body Neutrality geht es darum, dankbar zu sein für die Funktionen und was der Körper jeden Tag für einen leistet. Da ist der Fokus komplett weg von dem Äußeren, da geht es wirklich darum, was der Körper für uns tut. Ich finde das eigentlich eine total schöne Bewegung, weil unser Körper tut so viel für uns und manchmal schätzen wir das nicht wert und wir haben durch diese ganze Social Media Bubble so einen Filter schon drauf, was gut ist, was schlecht ist. Und da kommen wir auch zu deinem Thema jetzt. Social Media sagt ja oft, dass wir das tun sollen, dass wir das nicht essen sollen, dass wir das vermehrt essen sollen, dass wir weniger essen sollen, dass wir mehr essen sollen. Da gibt es eigentlich eine Spirale und es gibt ganz viele verschiedene Trends. Du hast dich damit beschäftigt, Antonia. Was sagst du zu all dem?
1: Ich habe mich mit den Essenstrends beschäftigt und von wo die stammen. Die meisten Trends stammen von TikTok. Weißt du, was TikTok ist?
0: Ja, ich kenne TikTok. Ich benutze TikTok auch, aber vielleicht ein paar Hörerinnen nicht. Kannst du diesen Begriff ganz kurz erläutern?
1: TikTok ist eine Handy-App, wo die User so kurze Videos hochladen können über verschiedenste Themen, die es gibt.
0: Und der Algorithmus ist auch ziemlich schnell, was ich weiß.
1: Der Algorithmus weiß schon nach wenigen Videos, was seine Preferences sind und was du sehen willst.
0: Ja, das ist ziemlich spannend, weil wenn ich dran denke, zu meinen Anfangszeiten bei TikTok, das war so, ich habe halt Videos gescrollt und das hat gar nicht gepasst und dann mit der Zeit hat sich es dann eingestellt. Hat jetzt länger gedauert als ein paar Sekunden, Minuten, aber ist schon ziemlich spannend. Ich meine, das ist jetzt schon ein paar Jahre her.
1: Ja, jetzt hat TikTok ein paar Milliarden User und deswegen ist es immer besser geworden. Und weil es ein paar Milliarden User benutzen, sind auch manche Trends entstanden, wie zum Beispiel Skinny Talk. Hast du das schon mal gehört?
0: Ich habe es gehört, ich habe ein paar Videos dazu gesehen, aber erklär mal, bevor wir da tiefer reingehen, was das eigentlich überhaupt ist.
1: Skinny Talk ist nicht so wie eine Funktion auf TikTok, es ist eher so wie ein Trend, wie gesagt, was die User erfunden haben. In den Trend geht es um Leute, die schlanker werden wollen und einfach abnehmen wollen.
0: Also ich kenne den Trend auch davon, man soll nur ganz wenig essen in dieser Bubble und das finde ich dann auch schon nicht so gesund, wenn man nämlich Sport betreibt. Das ist ganz wichtig, dass der Körper genug Nährstoffe bekommt und genug Essen, damit er auch Muskeln aufbauen kann.
1: Ja, die User, die solche Videos posten oder unterstützen, wollen entweder sehr wenig essen oder sehr wenig Kalorien zunehmen, also in sich nehmen, und die bekommen dann Tipps. Die posten auch so Inspiration-Sachen, das nennt man Thinspiration, mit so Vorher-Nachher-Bilder. Manche Inhalte verwirklichen Magersucht und ungesundes Abnehmen.
0: Und das ist eigentlich schon wieder eine verzerrte Realität. Wenn ich solche Videos sehe, dann denke ich mir schon, boah, das macht halt was mit mir. Wie geht's dir dabei?
1: Also soweit ich recherchiert habe, ist das so, warum Skinny Talk da ist, dass du dich halt schlechter fühlst, dass du so viel gegessen hast, damit du weniger isst, damit du skinnier wirst. Das ist so der Grund, warum es eigentlich da ist.
0: Und deswegen machen wir diese Folge heute, weil es geht uns ja auch vielleicht ähnlich wie euch, die ihr jetzt gerade zuhören. Und Social Media ist da nämlich ein bisschen kritisch geworden, weil auf der einen Seite gibt es diese Body Positivity, die Body Neutrality, dass wir uns akzeptieren, wie wir sind, dass wir unseren Körper wertschätzen. Auf der anderen Seite gibt es dann natürlich auch solche Trends und das ist nicht der einzige, den es auf den Plattformen gibt. Du hast noch mehr gefunden, Antonia, oder?
1: Ja, ein weiterer Trend wäre die What I Eat in a Day Videos. Es gibt einen Unterschied zwischen den What I Eat in a Day Videos und den Skinny Talk Videos. Es ist halt, bei den Skinny Talk Videos ist halt, die wollen schlanker werden, die wollen weniger essen. Das ist einfach so der Ziel des Trends. Und bei What I Eat in a Day, nicht jeder will, dass du dich schlecht fühlst, sondern die wollen einfach so...
0: Die wollen Inspiration geben vielleicht?
1: und Content machen.
0: Es ist immer so schwierig, weil ich mag auf einer Seite diese Videos. Ich finde das voll interessant, was Leute essen, damit ich das dann auch machen kann. Aber dann gibt es auch diese Videos, die dich schlecht fühlen lassen. Und ich glaube, es ist ganz wichtig, dass man da dann auch mal wegschaltet, sich rausnimmt und sagt, es ist nicht immer alles real auf Social Media. Denn ich habe herausgefunden, das passt jetzt ganz gut, dass 62% der TikTok-NutzerInnen sich blind auf TikTok verlassen und nicht selbst recherchieren. Ist schon eine ziemlich arge Zahl eigentlich, 62%. Schon.
1: Das sind sehr viele Leute. Wenn man sich vorstellt, dass ein paar Milliarden Leute TikTok benutzen.
0: Das ist schon ziemlich hart. Ich muss sagen, manchmal, wenn ich so Inspiration und sowas sehe, dann schaue ich auch nicht nach. Aber wenn es jetzt so ganz genaue Dinge sind, da schaue ich gern nach, damit ich einfach keinen Blödsinn eigentlich glaube oder nicht dieser Lüge. Wie geht's dir bei sowas? Schaust du nach oder eher nicht?
1: Es kommt darauf an, was ich sehe. Wenn ich so merke, es ist ein bisschen extrem oder das ist too good to be true, dann schaue ich meistens nach.
0: Ja, ich glaube, es ist ganz gut, wenn man manchmal nachschaut, nicht irgendwo reinrutscht. Weil es gibt ja auch diese Trends. Man ist in einer Bubble und dann kommen nur noch solche Videos. Und da hat Social Media natürlich seine Schattenseiten. Was hast du noch gefunden?
1: Also ich habe zum Beispiel bei den What I Eat in a Day Videos, man sollte halt nicht so dran glauben, weil es kann sein, dass sie auch so nebenbei danach was essen, aber nur fürs Video so wenig oder zu viel gibt es auch.
0: Es geht in beide Richtungen meistens, auch auf Social Media in dem Fall.
1: Jeder Körper ist anders und man sollte sich nicht so wirklich mit dem vergleichen, was man auf TikTok sieht.
0: Das ist ein ganz wichtiges Thema angesprochen, weil ich finde, dass Körper oder generell, wenn es um Körper geht, dass das total sensibel ist. Und auch wenn man auf TikTok oft so Sachen sieht, sich zu vergleichen beginnt oder generell auf Instagram, bei diesen ganzen Bildern, die meistens sind halt einfach auch bearbeitet, dann darf man nicht vergessen, die meisten sehen in der Realität nicht so aus. Und mir fällt das persönlich manchmal ein bisschen schwer. Wie geht's dir dabei?
1: Mir fällt das auch meistens sehr schwer. Man sieht was und tut man sich so selber vergleichen. Ich finde, man soll aufpassen, wem man folgt und so schauen, dass man recherchiert, weil meistens man merkt, dass die Sachen editieren, wenn man so ein bisschen näher hinschaut. Weil dann merkt man, die sind eigentlich nicht so, wie sie sich so da herstellen.
0: Das ist ein ganz guter Tipp und vielleicht auch mal abdrehen, wenn es einem gerade nicht gut tut. Und dann vielleicht auch mal im echten Leben ein bisschen herumschaut. Wirklich niemand sieht so aus wie die Leute auf Social Media. Aber es gibt ja noch mehr Ernährungstrends. Was hast du denn noch gefunden?
1: Ich habe auch über Body Dysmorphia recherchiert. Durch die What I Eat in a Day bin ich da reingerutscht, weil die Leute so drüber geredet haben.
0: Ganz kurz, was ist denn Body Dysmorphia? Vielleicht erklärst du kurz, weil mir ist der Begriff ein bisschen fremd. Ich schaue nicht so viel Ernährungsvideos, meistens nur so Kochrezepte. Ich kenne halt nur die What I Eat in a Day Videos und Skinny Talk. Mehr kannte ich gar nicht. Vielleicht erklärst du mal für jeden und auch für mich, was das eigentlich ist.
1: Body Dysmorphia ist eine psychische Erkrankung, bei der die betroffene Person die ganze Zeit Fehler bei sich selber sucht, die nicht existent sind.
0: Und was wäre das jetzt auf Social Media? Weil du hast gesagt, du bist reingerutscht. Was kann ich mir darunter vorstellen?
1: Es gibt sehr viele Leute, die da vor der Kamera stehen und dann sagen so, ja, mein Körper wäre schöner, hätte ich das oder das nicht. Und dann sieht man sehr viel in Kommentaren immer, wie sich die Leute über die gleichen Sachen beschweren.
0: Ich will aber gar nicht zu genau eingehen, weil vielleicht ist das ein bisschen ein heavy Thema, auch wenn man dann die Dinge noch nicht so gut kennt. Aber wir möchten sagen, auf jeden Fall, dass es normal ist und dass man sich nicht dafür schämen muss und dass das jeder Mensch hat.
1: Und jeder ist special auf seine eigene Art.
0: Ja, und jeder ist einzigartig und jeder ist besonders. Das ist ganz wichtig. Jeder ist auf jeden Fall auch gut genug.
1: Man sollte einfach Social Media so nicht so ernst nehmen, sich selber so vergleichen damit, weil die Sachen sind einfach nicht echt, wie die Leute denken.
0: Das stimmt. Dann kommen wir jetzt zurück zu unserer Anfangsfrage, mit der wir in diesen Podcast hineingestartet sind, um die es eigentlich die ganze Zeit ein bisschen geht. Was machen Social-Media-Trends mit uns, also körperlich und auch mental. Du hast gesagt, es gibt auch mentale Erkrankungen, wo man sich dann immer wieder vergleicht mit anderen, wo man Fehler sucht, die gar nicht da sind. Ja, und das ist eigentlich schon was Social Media ziemlich gut kann, Leute genau solche Dinge fühlen zu lassen, weil man dann denkt, man ist nicht gut genug, man ist nicht schön genug etc. Aber uns ist ganz wichtig, dass wir sagen, dass ihr das alles seid, die gerade zuhören, weil es ist ein unfassbar sensibles Thema und jeder struggelt manchmal damit. Aber trotz Social Media, trotz dieser ganzen TikTok-Trends, sind wir alle am Ende Menschen und wir sind alle gut genug.
1: Findest du, sollte man solche Trends verbieten, zum Beispiel von TikTok ganz rausblenden?
0: Ich glaube, dann kannst du wahrscheinlich ganz Social Media gleich rausblenden, weil Social Media lebt von diesen Trends. Und manchmal werden aus Trends, zum Beispiel mit diesem What I Eat in a Day Videos, die eigentlich relativ harmlos klingen, dann andere Trends, die dann in die Extreme gehen, in beide Richtungen natürlich immer. Und deswegen, Social Media und Trends gehören auf eine gewisse Art und Weise zusammen, aber wir müssen ja auch nicht auf Social Media verzichten, sondern wir können einen bewussten Umgang damit pflegen. Und das heißt, dass wir uns wirklich sagen können, wir sind gut genug und wenn es uns nicht gut tut, dann schalten wir ab oder wir scrollen nicht in dieser Bubble herum. Ich glaube, man kann ganz viel machen und trotzdem noch ein bisschen Social Media genießen. Man muss sich aber einfach nur bewusst sein, was das mit uns tatsächlich macht und man kann da halt auch nie allgemein sprechen. Es ist von Person zu Person individuell. Wie ist das bei dir? Wenn du merkst, das beschäftigt mich jetzt, scrollst du dann weniger oder bist du dann in einer anderen Bubble? Wie gehst du das an?
1: Ich finde, dass TikTok nicht so schlecht ist, aber man sollte halt eher kritisch bleiben und nicht alles so ernst nehmen. Und einfach, wenn man in so einer Bubble kommt, ein bisschen selber recherchieren. Nicht einfach alles so annehmen, wie es da steht und wie andere Leute es sehen, weil jeder sollte seine eigene Meinung dazu bilden.
0: Und ich glaube, es ist ganz schön, wenn man auch mal mit Freunden dann darüber spricht. Vielleicht haben die ähnliche Gedanken. Vielleicht kann man da zu zweit ein bisschen darüber quatschen, so wie wir das jetzt getan haben. Mhm. Möchtest du noch was zu unserer Frage sagen, die uns die ganze Zeit irgendwie ein bisschen begleitet hat? Was macht das mit uns Menschen? Oder was denkst du, können wir verbessern, damit wir einfach bewusster damit umgehen?
1: Ich bin der Meinung, man soll einfach kritisch bleiben und nicht alles so annehmen, wie die anderen sagen.
0: Dankeschön, Antonia, dass wir das heute gemacht haben. Wir wünschen euch noch einen wunderschönen Tag.
1: Und kommentiert gerne.
0: Genau, kommentiert eure Erfahrungen. Wisst, ihr seid nicht alleine. Und deswegen gibt es unseren Podcast Nicht alleine.

0: Hallo und herzlich willkommen zu unserem Podcast Animal Myths. Ich bin Julian.
1: Und ich bin Simon.
0: Wir freuen uns, dass ihr heute dabei seid. Wir reden nämlich heute über spannende Tiermythen und klären auf, welche davon wirklich stimmen.
1: Tiere faszinieren schon sehr lange. Und deshalb möchten wir dazu beitragen, dass irgendwelche Vorurteile oder falsche Vorstellungen von ihnen abgelegt werden.
0: Hallo und herzlich willkommen zu unserem Podcast. Ich bin heute da, Julian. Und bei mir habe ich heute den Simon.
1: Hallo.
0: Wir werden heute über Tiere und generell über Tiermythen sprechen und die besprechen, ob die wahr sind, falsch sind, was daran falsch ist, was daran wahr ist. Und der Simon, der wird mir sehr viele Fragen beantworten, der kennt sich auch gut aus. Die erste Frage, die ich an dich habe, ist, und zwar, sind Schweine eigentlich immer so dreckig, wie alle sagen, weil man sieht immer, wie Schweine sich im Dreck wälzen und alle sagen, ah, ein Schwein ist so dreckig, das stinkt. Aber sind die wirklich so dreckig oder sind die eigentlich sauber?
1: Richtig, nein, das... Wenn man sie in ein Gehege reingibt, dann haben sie tatsächlich immer ihren eigenen Platz zum Klo gehen und zum Schlafen und so. Sie wälzen sich einfach nur im Schlamm, um sich abzukühlen, vor der Sonne zu schützen und vor allem vor Insekten, weil sie sie auch die ganze Zeit nerven.
0: Ah, das ist eigentlich gar nicht mal so dumm. Also sie sind eigentlich auch relativ schlaue Tiere, habe ich recht?
1: Sie sind extrem intelligent eigentlich.
0: Ah, also stimmt, es gibt auch, glaube ich, einige Studien und Tests, wo Schweine besser abschneiden als Primaten oder sogar Delfine. Was Interessantes.
1: Bei Delfinen ist es nicht so, die sind ein paar der schlauesten Tiere auf der ganzen Welt. Aber bei Primaten oder so kann das manchmal sogar wahr sein.
0: Ah, interessant. Aber genauso ein Mythos ist, der auch relativ komisch ist, dass Wölfe in der Nacht immer den Mond anheulen.
1: Da tatsächlich heulen sie einfach nur zu ihrem Rudel und heben dabei den Kopf an, damit der Schall sich weiterträgt. Das haut halt nur meistens im Hintergrund, wenn man ein Foto davon macht, so aus, als wäre es der Mond, den sie anheulen.
0: Ah, aber bei Social Media sieht man ja auch immer, wie ein Wolf zum Beispiel zum Mond aufheult. Es gibt immer wenn man Wölfe in der Nacht sieht, sieht man, wie sie auf den Mond aufheulen, oder auf den meisten Bildern, auf den meisten Posts, wie man so sagen kann. Also es gibt auch ein falsches Bild von Wölfen.
1: Ja, genau, das. Eine Sache, die ich auch ziemlich oft höre, ist, dass Kamele in ihren Höckern Wasser speichern. Stimmt das überhaupt?
0: Nein, eigentlich nicht. Das glauben eigentlich sehr viele Leute, dass Kamele aus irgendeinem Grund Wasser speichern in ihren Höckern. Aber es ist gar nicht wahr. Sie speichern nämlich Fett darin, um ja Energiereserven zu haben. Aber was jedoch stimmt, dass Kamele sehr wassersparsam umgehen können. Das heißt, sie können außergewöhnlich lange ohne Wasser auskommen, ihre Wasserverluste minimieren und ja große Strecken mit sehr wenig Wasser überwinden. Wobei sie natürlich nicht besonders schnell sind. Ein Kamel kann natürlich nicht schnell gehen, da sie natürlich ihre Energie so gut wie möglich aufteilen müssen. Auch gehört habe ich, dass Fledermäuse eigentlich nur mit ihrem Gehör sich orientieren. Also sie sind eigentlich größtenteils blind.
1: Nicht wahr?
0: Nicht? Aber sie bewegen sich nur mit dem Gehör. Also benutzen sie irgendwann mit ihren Augen?
1: Ja, Fledermäuse können auch ziemlich gut eigentlich sehen. Das Gehör benutzen sie praktisch eigentlich nur in der Dunkelheit als eine Art Radar.
0: Ja, und wenn wir gerade von Augen- und Sehfähigkeiten sprechen, Hunde sind ja auch nur schwarz-weiß.
1: Nein, das ist ganz wahr. Sie sehen weniger Farben als ein normaler Mensch. Zum Beispiel rot oder grün sind Farben, die sie eigentlich nur als braun oder grau wahrnehmen können.
0: Ach so, also sollte man kein rotes Spielzeug auf eine grüne Wiese werfen.
1: Ja genau, das wäre dann für sie ein bisschen schwierig zu erkennen. Eine Sache, die ich auch schon mal ein paar Mal gehört habe, stimmt es eigentlich, dass Goldfische ein Gedächtnis haben, was alle 3 Sekunden vergisst?
0: Nein, aber man denkt sich das gar nicht, aber wenn man so Goldfische ansieht, denkt man sich normalerweise, war der Mensch nicht viel, der hat so ein kleines Gehirn, aber das stimmt nicht. Es geht, ein Goldfisch hat zum Beispiel eine längere Aufmerksamkeitsspanne als ein 3-Jähriger oder er kann sich Sachen bis zu 3 Monate lang merken. Es ist unglaublich, wie viel so ein kleiner Goldfisch eigentlich kann.
1: Was ich auch schon ziemlich oft gehört habe, ist, dass sich Straußen, wenn sie Angst haben, einfach den Kopf in den Boden stecken. Stimmt das überhaupt?
0: Nein, eigentlich nicht, weil die Straußen, die machen mal ihren Kopf mehr so mulden, muss ihre Eier einlegen. Und das sieht dann so aus, als würden sie ihren Kopf in den Sand packen. Aber tatsächlich ist es so, wenn sie wirklich Angst haben und von Gefahr bedroht sind, können sie 70 km/h erreichen. Also es ist schneller als so manches Auto. Wenn man zum Beispiel so, muss man sich mal vorstellen, wenn du 70 km/h mit einem Auto fährst und kann es sein, dass neben dir einfach ein Strauß rennt, mit genau der gleichen Geschwindigkeit. Schon beeindruckend, oder? Wenn wir gerade bei beeindruckenden Sachen sind. Ich habe gehört, dass Haie es schaffen, Menschenblut über 1 Kilometer zu riechen und die dann aufspüren können.
1: Das stimmt tatsächlich schon. Haie können im Wasser über 1 Kilometer Stoffe im Wasser wahrnehmen können. Aber meistens ist es nicht so, dass die jemanden auch noch jagen, deswegen Haie greifen eigentlich normalerweise keine Menschen an, nur wenn es eine Verwechslung ist, dass die denken, dass ein Mensch, keine Ahnung, eine Art von Fisch oder so ist.
0: Warum greifen eigentlich keine Menschen an?
1: Ein Haie ist nicht mit Menschen aufgewachsen, das kennt er nicht, deswegen denkt er meistens, er verwechselt es einfach und dann kann es passieren, dass er es angreift.
0: Eine weitere Frage, die ich an dich habe, Simon, ist, fallen Kühe wirklich um, wenn sie schlafen?
1: Ja, das würde schon stimmen. Kühe können im Stehen maximal so düsen oder so, aber wenn sie schlafen, dann fallen sie nicht einfach um, dann legen sie sich meistens hin.
0: Aber wenn sie umfallen würden sie sich wehtun?
1: Tatsächlich kann das wahrscheinlich passieren, wenn sie auf einem Hangar stehen oder so und runterrollen. Das war's auch hier mit unserem Podcast. Danke, dass Sie zugehört haben.
0: Auf Wiedersehen.

0: Willkommen beim Young Campus Podcast Workshop an der USDP in St. Pölten. Wir sind Jore und Emma und
1: unser Podcast heißt Run Like a Girl, wo wir versuchen, Mythen gegenüber Frauen und insbesondere Mädchen aufzudecken. Denn 9 von 10 Menschen haben laut Statista immer noch Vorurteile gegenüber Frauen, darunter auch Frauen selbst.
0: Unser erstes Vorurteil ist, alle Mädchen schminken sich. Dafür haben wir Interviews mit Jungs und Mädchen im Campus gehalten und folgende Fragen gestellt. Denkst du, dass sich alle Mädchen in deinem Umfeld schminken?
2: Nein, das denke ich nicht, denn ich habe auch ein paar Freundinnen, die sich auch nicht schminken.
1: Warum glaubst du, schminken sich Mädchen? Für sich selber oder für die Aufmerksamkeit anderer?
3: Ich glaube schon eher für die Aufmerksamkeit anderer, also vielleicht auch gerade so was ihre Freunde angeht. Könnte ich mir vorstellen, dass sie da beeinflusst werden.
0: Schminkst du dich?

0: und warum würdest du dich nicht schminken?
1: Nein, und weil ich ein Bub bin.
2: Meiner Meinung nach können sich sowohl Jungs als auch Mädchen schminken. Es ist voll die Entscheidung der eigenen Person. Man sollte sich da nicht durch irgendwelche Gender-Vorurteile prägen lassen oder sagen, ich bin ein Mädchen, ich muss mich jetzt schminken, sonst schaue ich nicht schön aus. Oder als Junge, dass es nicht erlaubt ist, dass ich mich schminke. Weil wir sollten doch alle entscheiden, was wir selber machen.
3: Genau, da stimme ich dir sehr zu eigentlich. Ich denke, dass sich jedes Geschlecht schminken kann, egal was, egal wie. Wir sollten niemals Hass gegen Leute, die Make-up oder nicht Make-up tragen, verbreiten. Jeder sollte sich ausdrücken können in der Art, die er sie möchte. Ja, ich denke, dass es eigentlich so sein sollte und ich stimme dir voll zu, Emma.
2: Wir haben auch noch ein paar Fakten zum Thema Schminken zusammengesammelt. Laut Statista haben sich im Jahr 2016 nur 19% der Frauen in Österreich nicht oder nur sehr, sehr selten geschminkt.
3: Schon im alten Ägypten haben sich Leute als Statussymbol geschminkt oder weil sie ihr Gesicht anders gestalten wollen. Sie haben außerdem Kohle und verschiedene Gesteine benutzt, um ihr Gesicht zu schminken. Außerdem galt Schminke als Schutz von Krankheitserregern und Augenentzündungen.
2: Im Mittelalter änderte sich die Meinung zur Schminke drastisch. Im Mittelalter galt nämlich Make-up aus kirchlicher Sicht als absolutes Tabu und wurde als Teufelswerk betrachtet. Das zweite Vorurteil, das wir uns hier näher anschauen, lautet: Alle Mädchen sind schwach.
3: Hey Babsi, wir haben ein paar Fragen für dich. Die erste Frage ist: Findest du, dass Mädchen nicht dieselbe sportliche Leistung wie Jungs einbringen können?
4: Also ich finde es definitiv so. Es ist körperlich, biologisch. Frauen haben halt weniger rote Blutplättchen, sie nehmen weniger Sauerstoff ins Blut auf und können deshalb auch nicht so stark die Leistung erbringen. Und Frauen bzw. Mädchen haben auch eine kleinere Muskelmasse. Aber bloß weil es Mädchen sind, unter Anführungszeichen, heißt es nicht, dass sie immer einen Defizit haben.
5: Denkst du, dass Mädchen keine hohen Berufe anstreben sollen, weil sie diese nicht so gut ausüben werden können wie Männer?
6: Natürlich nicht. Dazu gibt es keine wissenschaftlichen Beweise. Und ich finde, dies eine Aussage, die immer wieder getätigt wird, um Frauen zu unterdrücken und genau. Danke.
2: Vielen Dank. Meiner Meinung nach können sich sowohl Jungs als auch Mädchen schminken. Es ist voll die Entscheidung der eigenen Person. Man sollte sich da nicht durch irgendwelche Gender-Vorurteile prägen lassen oder sagen, ich bin ein Mädchen, ich muss mich jetzt schminken, sonst schaue ich nicht schön aus. Oder als Junge, dass es nicht erlaubt ist, dass ich mich schminke. Weil wir sollten doch alle entscheiden, was wir selber machen.
3: Genau, da stimme ich dir sehr zu eigentlich. Ich denke, dass sich jedes Geschlecht schminken kann, egal was, egal wie. Wir sollten uns nicht gegeneinander Hass verbreiten. Wir sollten niemals Hass gegen Leute, die Make-up oder nicht Make-up tragen, verbreiten. Jeder sollte sich ausdrücken können in der Art, die er sie möchte. Ja, ich denke, dass es eigentlich so sein sollte und ich stimme dir voll zu, Emma. Ich denke, dass wir es eigentlich schon viel öfter in unserer modernen Zeit anwenden können, dass wir sagen, wir sollten mehr gecredited werden. Und dass es gibt auch einen großen Unterschied zwischen dem Gehalt, den Frauen und Männer verdienen. Beide genau den gleichen Wert von Geld verdienen sollten. Aber heute ist es noch immer nicht so. Obwohl es eigentlich so sein sollte. Was denkst du, Emma?
2: Genau, und was ich auch immer und immer und immer wieder erwähnen möchte, ist, weil es einfach ein wichtiges Thema ist, dass viele, viele Frauen auch in Österreich noch immer sehr viel unbezahlte Care-Arbeit leisten. Das heißt, sie sorgen sich um den Haushalt, die Kinder und ihre Eltern oder auch die Eltern vom Partner, was meiner Meinung nach viel mehr gelobt und hervorgehoben werden sollte und vielleicht auch bezahlt, weil ich finde das nicht fair, dass so viele Frauen so viel neben ihrem normalen Job noch leisten, aber das niemand anerkennt.
3: Genau, ich finde, dass man es auch sehr eigentlich anerkennen sollte. Die Suffragetten, Sie kämpften vor über 100 Jahren in Großbritannien mit Gewalt für das Frauenwahlrecht, indem sie Fenster einschlugen, Briefkästen anzündeten und im Gefängnis hungerten. Im Jahr 1913 lief die Aktivistin Emily Davidson bei einem großen Pferderennen auf die Bahn, um eine Protestfahne am Pferd des Königs zu befestigen. Sie wurde vom Tier überrannt und starb kurz darauf im Krankenhaus an ihren Kopfverletzungen, wodurch sie zu bekanntesten Aktivistinnen der Bewegung von ihr wurde.
2: Ja, ich finde es sehr wichtig, dass man immer über solche Geschichten redet und es verbreitet das Wissen, dass auch andere Leute wissen, dass es war nicht immer so, wie es heute ist und Frauen mussten wirklich für ihre Rechte kämpfen und das kann man nicht abstreiten. Und auch heute, das ist noch keine faire Welt und wir müssen immer noch dafür sorgen, dass alle gleichberechtigt sind.
3: Genau, da stimme ich dir sehr zu. Also ich denke, dass es noch immer in vielen Teilen der Welt keine Gleichberechtigung gibt wie in Afghanistan. Zum Beispiel für Frauen. Die Frauen müssen sich komplett verschleiern und sie dürfen nicht mehr mit einem Mann, können sie nur rausgehen. Sie dürfen nicht alleine rausgehen. Sie müssen zu Hause bleiben. In Afghanistan wurde auch entschieden, dass man die Frau schlagen darf, solange man keine Knochen bricht. Und ich finde das ist einfach grausam. Wir sollten protestieren. Und auch in Urumqi, in China, werden Frauen vor allem sehr benachteiligt, weil auch Muslime generell und Religion wird auch noch immer ein großer Bestandteil für Proteste sein, weil ich denke einfach, dass die Welt nicht akzeptieren kann, für wen man ist, auch im LGBTQIA+. Das ist bei vielen Themen so. Also ich finde Proteste und Demonstrationen sehr gut.
2: Es ist genau. Auch wichtig, dass man da auf jeden Fall nicht wegsieht, sondern auch handelt und das Wissen auf jeden Fall verbreitet, wie ich eben schon angesprochen habe und dass man auch wirklich einfach etwas macht dagegen, weil das kann nicht so bleiben. Wir wollen ja, dass nicht nur für uns die Chancen gleich sind, sondern auch für die, die nach uns kommen und für alle anderen.
3: Ja, ich stimme dir voll zu. Ich finde es auch sehr wichtig, dass man auch handelt und nicht wegschaut, weil es gibt so viele Leute, die niemandem helfen können, aufgrund deren Möglichkeiten wie in Afghanistan. Mädchen können nicht in die Schule und ich finde sowas einfach urtraurig. Was denkst du eigentlich?
2: Ja, Bildung ist einfach ein extrem wichtiger Teil, weil es, wenn du gut gebildet bist, kannst du auch einen hochbezahlten Job haben, aber das wird diesen Mädchen hier einfach nicht ermöglicht und das ist absolut nicht fair.
3: Genau, solche Chancen sollten auch junge Frauen haben und generell Mädchen, junge Erwachsene, überall auf der Welt.
2: Und das letzte Vorurteil, das wir uns heute genauer anschauen, lautet: Alle Mädchen lieben Kinder. Was sagen wir dazu?
3: Es gibt definitiv Leute, die gar keine Kinder haben wollen. Und solche Chancen stehen nicht zu null. Es gibt so viele, ich kenne so viele, die keine Kinder haben wollen und vor allem Mädchen. Und ich weiß noch immer nicht, ob ich Kinder haben will, um ehrlich zu sein. Weil es wird es muss eine riesige finanzielle Situation für mich werden, um mein Kind überhaupt erziehen zu können. Und ich muss für den Kindergarten zahlen, für das Essen und die Kleidung, für alles, die Sicherung, für alles eigentlich. Aber jetzt, ich weiß noch nicht, was ich jetzt mache ohne Kinder. Ich will erstmal arbeiten. Ich will meine Arbeitskarriere anfangen und etwas in meinem Leben machen. Aber vielleicht Kinder, da weiß ich noch nicht. Da bin ich mir noch nicht sicher. Was sagst du?
2: Was man aber auch immer beachten sollte, ist, dass viel mehr Frauen in Teilzeit sind als Männer. Ich sehe nicht ein, warum jetzt immer nur die Mutter in Teilzeit gehen soll. Da verdient sie dann ja auch weniger. Das macht auch ihre Pension dann geringer. Da muss man auf jeden Fall auch dagegen arbeiten, weil das System ist darauf ausgelegt, dass du, wenn du mehr arbeitest, dass du dann mehr Pension kriegst. Aber diese Frauen, die müssen sich ja natürlich um die Kinder kümmern. Die kann man ja nicht alleine lassen. Vor allem, wenn Kinderbetreuung nur so begrenzt möglich ist oder nur für sehr kurze Zeit, wie ich auch in der Zeitung lesen konnte, zum Beispiel in Niederösterreich, gibt es ja nicht so viele Kinderbetreuungsplätze und die Eltern müssen dann früher aufhören. Also nicht die Eltern, eben meist die Mütter, das ist ja das Problem.
3: Ja, und vor allem diese ganze Care-Arbeit, die eine Frau zu Hause leisten muss, um auf ihre Kinder aufzupassen, ist überhaupt nicht fair. Es gibt viel mehr wenige Männer, die, also jetzt nichts gegen die Männer, aber es gibt halt wirklich viel mehr weniger Männer, die in Krankenstand gehen oder generell in Elternkarenz, die eigentlich, also es gibt viel weniger Männer, die in Karenz gehen für ihre Kinder, für ihre Söhne, für ihre Töchter, und es ist halt nicht so normalisiert wie bei Frauen. Zum Beispiel, wenn eine Mutter jetzt weggeht in Karenz, um auf ihr Kind aufzupassen, dann wird das komplett normalisiert. Leute sagen, ja, du musst auf dein Kind aufpassen, dein Kind erziehen als Mutter. Und als Mann wird das eigentlich gar nicht wertgeschätzt. Weil wenn ich jetzt sage, wenn ich ein Mann wäre und ich wäre in Karenz für mein Kind gegangen, hätte mein Arbeitskollege höchstwahrscheinlich gesagt, ja, wieso gehst du denn in Karenz? Das musst du doch nicht machen. Das ist eine riesengroße Sache. Und bei einer Frau wird das gar nicht wertgeschätzt. Ich finde das komplett unfair eigentlich, weil beide Geschlechter sollten gleich viel für ihr Kind tun.
2: Was ich auch immer bemerke, ist, dass wenn zum Beispiel Väter mit ihren Kindern auf den Spielplatz gehen, dass dann alle Leute im Umfeld sagen, oh, er kümmert sich um seine Kinder und er verbringt Zeit mit ihnen. Aber die Mutter, die macht das ja fast täglich.
3: Ja, vor allem diese Standards, die sind wirklich halt unmöglich. Und was auch immer, was die Gesellschaft von uns erwartet, jetzt, ich will jetzt nicht so genau so protestieren oder so, aber es soll sich unbedingt etwas ändern.
2: Genau, ich finde das auch nicht okay, wenn Menschen sagen, ja, sie ist ein Mädchen, sie wird Kindergärtnerin und sie wird eigene Kinder haben und sie wird sie lieben und so. Manche Menschen sind einfach nicht dafür geschaffen, Kinder zu haben, und da ist nichts Schlechtes dabei.
3: Genau, so ist es auch bei der Hausarbeit. Wenn ein Mann jetzt zum Beispiel putzt oder kocht oder so, wird das als faszinierend betrachtet. Wenn das eine Frau macht, absolut nicht. Und das ist in vielen Aspekten so eigentlich. Wenn ich jetzt im beruflichen Aspekt schaue, im häuslichen Aspekt, fürs Kindererziehen schaue ich auch. Aber das ist einfach urunfair. Und ich finde unbedingt, dass sich etwas ändern sollte. Vor allem die Standards und was die Gesellschaft von uns erwartet.
2: Genau, das sehe ich eigentlich so wie du. Und ich finde einfach, dass wir als Gesellschaft, als Mitglieder einer Gesellschaft darauf achten sollten, dass wir versuchen, allen die gleichen Chancen zu geben, dass wir wirklich darauf achten, wie wir handeln, wie wir sagen, wie das ankommt, und dass wir ohne Vorurteile und ohne irgendwelche Belastungen gegenüber anderen Menschen, dass wir einfach anderen begegnen können und eine faire Welt dadurch erschaffen können. Wir haben noch ein paar sehr interessante Frauen aus der Geschichte für euch herausgesucht, die wir euch jetzt gerne vorstellen würden.
3: Hatschepsut. Vor über 3500 Jahren bestieg eine Frau den Thron Ägyptens, die als eine der erfolgreichsten Pharaonen der Geschichte eingehen sollte. Nach dem Tod ihres Mannes übernahm Hatschepsut zunächst die Regierung für ihren noch zu jungen Stiefsohn. Doch sie gab sich mit der Rolle im Hintergrund nicht zufrieden. Sie erklärte sich selbst zur Königin und ließ sich auf Statuen oft mit dem traditionellen Kinnbart der Pharaonen darstellen, um ihre absolute Macht zu untermauern. Statt blutige Kriege zu führen, setzte Hatschepsut auf Diplomatie und Wirtschaft. Sie baute eine legendäre Handelsbeziehung zu fernen Ländern auf, die Ägypten immensem Reichtum brachten. Voll cool, oder? Zudem hinterließ sich mit ihrem monumentalen Totenstempel ein architektonisches Meisterwerk, das bis heute die Wüste überragt. Was ich eigentlich voll cool an Hatschepsut finde, ist eigentlich so, sie ist die richtig mute Machtergreiferin gewesen. Sie brach sich mit der Tradition und übernahm den Thron selbst, statt nur im Hintergrund zu stehen. Und sie hat auch geniale Strategien benutzt, um Handel weiterzumachen. Also, sie nutzte geschickt männliche Herrschaftssymbole wie den Pharaonenbart, um ihre absolute Herrschaft zu sichern.
2: Amenhöter. Obwohl viele Menschen sie nicht kennen, revolutionierte Amenhöter viele Bereiche der abstrakten Algebra und der theoretischen Physik. Noch heute gilt sie als eine der wichtigsten Mathematikerinnen der Geschichte. Sie wurde 1882 in Bayern geboren, wo sie auch die Schule besuchte.
3: Ihr Vater, der selbst Mathematiker war, legte großen Wert auf die Bildung seiner Kinder. Dennoch durfte Noether nicht wie ihr Bruder das Abitur machen. Sie musste als externe Schülerin dieses an einer anderen Schule 1903 nachholen. Zuerst durfte sie nur als Zuhörerin an Vorlesungen teilnehmen. Danach studierte sie Mathematik und schloss mit Cum Summa Laude ab, eine Auszeichnung für Schülerinnen, die in Deutschland mit ganz besonders guten Noten abschließen. Sie arbeitete ohne Vertrag für ihren Vater, da bezahlte Assistenzstellen nur Männern vorbehalten waren. An der Universität Göttingen durfte sie nur mit Sondergenehmigung arbeiten, da es zuvor für Frauen verboten worden war, an Universitäten im damaligen Preußen zu arbeiten. Nach dem Ersten Weltkrieg war sie die erste Frau in Deutschland, die als Mathematikerin an einer Uni arbeitete. Trotzdem verdiente sie immer noch deutlich weniger als ihre männlichen Kollegen. Sie arbeitete an verschiedenen Orten, bis Noether schließlich 1933 wegen ihrer jüdischen Herkunft offiziell beurlaubt wurde. Emmy Noether ging daraufhin in die USA und unterrichtete an einem College für Frauen. Sie starb 2 Jahre später an den Folgen einer Operation. Dieser Weg wurde Emmy Noether nur ermöglicht, weil sie aus einer wohlhabenden Familie stammte. Dennoch finde ich sie sehr inspirierend. Obwohl sie fast ihr ganzes Leben immer nur wenig bis gar kein Geld verdiente, gab Noether nie auf. Heute sind Dinge wie das von ihr beschriebene Noether-Theorem oder das Emmy-Noether-Programm für junge Forschende nach ihr benannt. Nach Emmy Noethers Tod äußerte sich auch der bekannte theoretische Physiker Albert Einstein zu ihr in der New York Times. Er schrieb: "Miss Noether was the most significant creative mathematical genius thus far produced since the higher education for women began." Das zeigt besonders, dass selbst jemand so Berühmtes und Großes wie Albert Einstein gesehen hat, dass Emmy Noether wirklich etwas erreicht hat als Frau in der Mathematik.
7: Harriet Tubman. Harriet Tubman wurde in die brutalste Realität der amerikanischen Sklaverei hineingeboren, gezeichnet von schwerer körperlicher Misshandlung durch weiße Aufseher. Im Jahr 1849 gelang ihr die Flucht aus Maryland nach Pennsylvania. Doch anstatt ihre neu gewonnene Freiheit in Sicherheit zu genießen, machte sie die Befreiung anderer zu ihrer Lebensaufgabe. Sie schloss sich der Underground Railroad an, einem hochgefährlichen geheimen Netzwerk aus Fluchthelfern und Verstecken. Insgesamt reiste sie 19 Mal unbekannt zurück in den tiefen Süden. Mit einem Revolver unter dem Kleid und einem unfehlbaren Gespür für Gefahr führte sie über 70 versklavte Menschen, darunter ihre eigenen Eltern, durch Sümpfe und Wälder in den freien Norden. Sie wird zur Chefplanerin des geheimen Fluchtwerks Underground Railroad und sie war eine geniale Strategin. Sie reiste im Winter, nutzte Codes und war so eiskalt fokussiert, dass sie keinen einzigen Menschen bei ihren Missionen verlor. Später wird sie sogar die erste Frau der US-Geschichte, die einen Militäreinsatz leitet und in einem Abend 750 Menschen rettet. Ich finde Tubmans Selbstlosigkeit vor allem so beeindruckend, weil sie ja alleine geflüchtet ist und sie hat ihre Freiheit nicht genossen. Sie wollte auch andere Personen retten und das hat sie getan und genau das macht sie einer zur besten und wichtigsten Aktivistinnen unserer Geschichte.
3: Maria Salomea Sklodowska-Curie, besser bekannt als Marie Curie. Sie wurde in Polen geboren. Die Familie verlor fast ihren gesamten Besitz und ihr Geld, als Maria noch sehr jung war. Die gläubige Mutter starb sehr früh. Danach erzog der atheistische Vater seine Kinder ohne Religion. Der Vater unterrichtete Mathematik und Physik und ermutigte seine Kinder, sich mit diesen Bereichen zu beschäftigen. Für ihr Studium zog Maria nach Paris. Dort lernte sie ihren zukünftigen Ehemann Pierre Curie kennen. Gemeinsam gewannen die beiden 1903 einen Nobelpreis in Physik für ihre Arbeit zur Radioaktivität. Pierre starb 3 Jahre später an einem Autounfall. 1911 gewann Marie für ihre Arbeit einen zweiten Nobelpreis, diesmal in Chemie. Das macht sie nicht nur zur ersten Frau, die einen Nobelpreis gewonnen hat, zur ersten Person, die 2 Nobelpreise gewonnen hat, sondern sie ist bis heute die einzige Person, die einen Nobelpreis in mehr als einer Kategorie gewonnen hat. Marie musste dafür kämpfen, eine angesehene Wissenschaftlerin zu werden. Nicht nur wollte die Französische Akademie der Wissenschaft eine Professorenposition ihr verwehren, sie wurde auch von Menschen immer wieder dafür attackiert. Eine Affäre mit dem verheirateten Paul Langevin gehabt zu haben.
2: Trotz der nicht einfachen Bedingungen konnte Marie Curie vieles erreichen und ist meiner Meinung nach eine der inspirierendsten Personen unserer Geschichte.
7: Das war unsere Folge über vier Frauen, die trotz aller Vorurteile die Welt verändert haben. Wir haben heute gesehen, wie Hatschepsut erfolgreich als Pharaonin regierte und Harriet Tubman mit unvorstellbarem Mut Sklaven befreite. Wir haben über Marie Curie gesprochen, die zwei Nobelpreise gewann, und über Emmy Noether, die Mathematik revolutionierte. Unsere Interviews haben deutlich gezeigt, dass Vorurteile gegen Frauen zwar eine lange Geschichte haben, aber eben auch gebrochen werden können. Diese Frauen haben sich nicht aufhalten lassen und ihren eigenen Weg gefunden. Nehmt diesen Mut mit in euren Alltag, glaubt an eure Fähigkeiten und lasst euch von niemandem Grenzen setzen. Vielen Dank fürs Zuhören und bis zur nächsten Folge.

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